0: Und für Marco ist das kein Problem. Bekommen. Dies scheint ihm das Wichtigste.
1: Gemacht, weil ich einfach nicht dort hingekommen bin. Durch Frauen, durch Alkohol habe ich keinen Frieden gefunden.
0: Marco war in einem. Jetzt, in der Suche nach dem Sinn des Lebens, erinnert er sich daran und spricht ein Gebet.
1: Wenn du irgendwo bist, wer auch immer du bist, dann zeig dich. Wenn du wirklich existierst, Gott, ich habe ihn dann Gott genannt, dann zeig dich.
0: Nach einiger Zeit kommt Marco im Sportverein mit einem Trainer ins Gespräch und es stellt sich heraus, dass dieser Mann Christ ist. Marco bemerkt schnell, dass dieser Trainer anders ist als die sonstigen Menschen in seinem Leben.
1: Er hat sich an mir interessiert, an meinem Leben und hat Fragen gestellt und natürlich auch nach Hause eingeladen, zu sich nach Hause. Und wenn ich dann in diese Familie kam, habe ich so eine Liebe, eine Nähe gespürt, die ich so nicht vorher erlebt habe. Ich habe gefragt, was ist das bei euch, was da so besonders ist, was ich so nicht habe? Und er hat gesagt, wir lieben Gott und Gottes Liebe ist in uns und das leben wir aus. Und das hat mich total berührt. Und ich habe das erste Mal gehört, dass beim Glauben Liebe eine Rolle spielt.
0: Kurz darauf entscheidet Marco sich in einem Gottesdienst dafür, an diesen Gott der Liebe zu glauben. Eine Entscheidung, die ihn verändert.
1: Ich habe auf einmal gemerkt, wenn ich unterwegs war, dass ich Menschen anders wahrgenommen habe. Ich habe Situationen anders wahrgenommen. Ich habe meinen Lebensstil anders wahrgenommen. Ich habe auf einmal gesehen, dass Oberkante, Unterlippe, Saufen, dass das nicht mehr etwas ist, was für mein jetziges Leben passt. Der einzige Teil, der aber immer noch da war, war Reichtum. Ich wollte immer noch viel Geld verdienen und wollte gerne reich werden in meinem Leben.
0: In dieser Zeit schließt Marco sich einer Gruppe von Christen an, die zu einem humanitären Einsatz nach Südamerika reisen.
1: Wir haben in den Favelas gearbeitet, wir haben mit den Kindern dort gearbeitet, wir haben auf der Straße gearbeitet und das hat mein Leben total verändert. Und ich habe zu mir gesagt, ich kann nicht jetzt zurückgehen nach Deutschland und an Reichtum denken.
0: Und nun, während dieses humanitären Einsatzes, erinnert Marco sich wieder, wie er damals, mit 16 Jahren, sicher war, dass er einmal Waisenhäuser bauen würde. Zurück in Deutschland gibt er seinen Beruf als Raumausstattungsmeister auf. Marco heiratet und er und seine Frau sind sich einig, dass sie Menschen helfen wollen, die in Not sind. Und mit diesem Wunsch machen die beiden sich auf und reisen nach Südafrika.
1: Der erste praktische Schritt 2005, wo wir dann allein als Ehepaar in Südafrika unterwegs waren, war der, dass wir nach Kapstadt auf die Straßen gegangen sind und Menschen kennengelernt haben, die auf der Straße wohnen. Wir haben dann echt gebetet, dass Gott uns zeigt, wie wir mit dem, was wir haben, diesen Menschen helfen können. Und die Antwort war für uns ganz schnell, diese Menschen haben keine Liebe, die haben niemanden, der sie liebt. Sie sind der Abschaum der Gesellschaft. Sie brauchen Anerkennung, Zuneigung und Liebe. Nicht durch Finanzen, was ich ja damals immer gedacht habe, was Befriedigung gibt, sondern durch Zeit mit ihnen zu verbringen, einen Tee zu trinken, einen Kaffee zu trinken, auszutauschen, ihnen zuzuhören.
0: Marco und seine Frau sind in Südafrika geblieben. Im Laufe der Jahre haben sie geholfen, Waisenhäuser zu bauen für Straßenkinder und für Menschen mit Schwerstbehinderungen. Sie haben Vorschulen gegründet und viele humanitäre Projekte und Organisationen mit Finanzen und Ressourcen unterstützt. Trotz vieler Nöte und Widerstände leben die Spalkes bis heute als Familie in Südafrika. Inzwischen haben sie einen gemeinnützigen Verein gegründet und vertrauen sich und ihre Arbeit Gott an.
1: Gottes Herz für die benachteiligten und armen Menschen ist einfach unbeschreiblich groß. Ich sehe das immer wieder, wie er sich um den Einzelnen kümmert, wie er seine Liebe auf unterschiedliche Art und Weise diesen Menschen näher bringt. Und ich bin dankbar, dass ich ein verlängerter Arm von Gottes Liebe für diese Menschen sein kann und dass ich das, was Gott für diese Menschen hat, ausleben darf.
0: In jungen Jahren hatte Marco sich nach Reichtum gesehnt. Heute bedeutet Reichtum für ihn etwas völlig anderes.

0: anderes.
1: Reichtum ist für mich heute die Beziehung zu Menschen, die ich ausleben kann, zu guten Freunden. Reichtum ist für mich heute, von dem, was ich habe, weiterzugeben.
2: Marco Spalke sagt, dass er heute reich ist, auch wenn das mit Geld gar nichts zu tun hat. Was bedeutet Reichtum für Sie, liebe Zuschauerinnen und Zuschauer? Eine bestimmte Summe auf dem Konto? Die Gewissheit, sich alles kaufen zu können? Oder denken Sie dabei eher an Dinge, die man nicht für Geld kaufen kann? Schreiben Sie uns oder besuchen Sie uns auf unserer Webseite und hinterlassen Sie einen Kommentar zur Sendung.
3: Luis und Yvette Medina aus den USA sind in ganz normalen finanziellen Verhältnissen aufgewachsen. Doch dann kam eine Zeit, in der die Medinas über schier endlose finanzielle Mittel verfügten. Denn Luis war unerwartet zum beruflichen Senkrechtstarter geworden.
4: Luis Medina hatte sich als ungelernter ITler hochgearbeitet und verdiente sechsstellig. Er konnte alles kaufen, was er, seine Frau Yvette und die Kinder sich wünschten.
5: Es fühlte sich gut an, dass ich alles erreichen konnte in meiner Branche. Ich begann, BMWs zu kaufen. Alle Modelle, die es damals gab. Meine Frau bekam einen Mercedes Infiniti. Der Job nahm mich voll in Anspruch. Und so entfernten wir uns immer mehr vom Glauben und der Kirche.
4: Das Geldausgeben geriet außer Kontrolle, als sie sich Kreditkarten anschafften. Ein Bankangestellter hatte ihnen dies empfohlen.
6: Mein Mann meinte, wer kreditwürdig ist, hat auch eine Kreditkarte. Wir gingen bis ans Kartenlimit. Dann gibt's eben eine weitere Karte.
4: Letztlich wuchsen ihnen die monatlichen Zahlungsraten über den Kopf.
5: Wir konnten mit Geld nicht umgehen. Als wenn man nicht merkt, wenn ein Wasserrohr anfängt zu lecken. Schließlich bricht es. Und dann wird alles unterspült. Sogar meine Gesundheit.
4: Bei Luis wurde Leberzirrhose im vierten Stadium diagnostiziert. Und das, obwohl er Sport machte und keinen Alkohol trank. Die Ärzte befürchteten Organversagen und dass er sterben könnte. Als sie alle ihre Ersparnisse aufgezehrt hatten und mit über 84.000 Dollar Schulden vor dem Nichts standen, kapitulierten die beiden.
5: Ich sagte, ich werde einmal vor dem heiligen Gott stehen. Und ich schämte mich. Ich hatte nicht so gelebt, wie es sich für einen gläubigen Menschen gehört.
6: Es gab Momente, wo ich nur noch sagte, Gott, ich möchte meinen Mann. Ich möchte mit ihm alt werden. Luis war es, der für die Familie gesorgt hatte. Doch Gott gab mir Frieden, als ob er sagte, Luis ist nicht dein Versorger, ich bin es.
4: In dieser Krise beschlossen die beiden, sich nicht länger auf Einkommen und Vermögen zu verlassen. Sie besannen sich zurück auf Gott, die Kirche und auf das Spenden.
5: Irgendwann war klar, ich gebe meinen Stolz auf. Und auch mein Geld. Es ist sowieso nicht mein Geld, es ist deins. Wir lasen die Bibel und vertrauten Gottes Zusagen. Und das Spenden? Wir taten es einfach aus Gehorsam.
6: Der Fokus lag nicht mehr darauf, an Geld zu kommen, sondern sich auf Gott zu verlassen.
5: Und es war sichtbar, wie Gott eingriff.
4: Luis überstand 35 Operationen in 15 Monaten und die Medinas hielten am Glauben fest. Schließlich erholte sich Luis komplett von der Krankheit und konnte ins Leben zurückkehren. Innerhalb von anderthalb Jahren zahlten die Medinas ihre 84.000 Dollar Schulden ab.
6: Endlich konnte ich in unserer Aufstellung überall bezahlt eintragen und wir zerschnitten die Kreditkarten.
4: Das Krankenhaus erließ ihnen einen Großteil der Rechnungen. Luis gründete ein eigenes IT-Familienunternehmen, gemeinsam mit seinem Sohn. Das Unternehmen läuft gut.
5: Es ist befreiend, dass wir jetzt klare Prioritäten haben. An erster Stelle Gott.
4: Anstatt Dinge für sich selbst zu kaufen, spenden sie für humanitäre Projekte.
6: Wir spenden gern für Waisen und für Witwen. Wir sehen heute eher die Menschen. Es geht um Liebe, nicht um einen selbst. Was kann ich tun für meine Nächsten?
5: Das Leben besteht nicht aus Überfluss und Besitz. Frieden kriegt man nicht mit einem 740er oder einem Mercedes. Er ist nicht käuflich. Er ist von Gott.
2: Die Medinas waren lange überzeugt, nur Geld kann genug Sicherheit geben, um zufrieden und glücklich zu sein. Doch dann entdeckten die beiden, dass im Glauben an Gott weitaus mehr Halt und Geborgenheit zu finden war als im Reichtum. Mehr dazu jetzt von Andreas.
3: Wenn man genau hinschaut, dann liegt unter der Frage nach der Sicherheit ein noch tieferes Bedürfnis. Sicherheit ist nur der Rahmen, in dem sich etwas anderes, Wesentliches für unser Leben entwickeln soll, nämlich Frieden, Zufriedenheit und ein glückliches Leben. Das ist unsere eigentliche Sehnsucht, ein gutes Leben. Voraussetzung dafür ist, dass die Umstände möglichst stabil und kontrollierbar bleiben. Und diese Faktoren vermitteln uns das Gefühl von Sicherheit. Das ist zwar irgendwie nachvollziehbar, klingt mir allerdings auch ein wenig zu idealistisch, denn das Leben spielt nicht immer nach diesen Regeln. Vielleicht ist es tatsächlich sogar so, dass die meiste Zeit unseres Lebens von Umbrüchen, Veränderung und Neuorientierung geprägt ist, was uns oft eher verunsichert. Die gewünschte Stabilität ist oft nicht gegeben. Müssen wir deshalb auf ein gutes, zufriedenes Leben verzichten? Kommen wir wirklich nur über diesen einen Weg ans Ziel? Das kann eigentlich nicht sein. Es ist erstaunlich, in welchen ausgesprochen gefährlichen Situationen sich Menschen sicher fühlen können. Manche Bergsteiger haben zum Beispiel die Kühnheit, in der Steilwand hängend ihr Biwak an einem Seil aufzuhängen und dort zu übernachten. Für mich wäre das nichts, aber für diese Bergsteiger ist das keine große Sache. Ich würde also behaupten, das Gefühl von Sicherheit ist zu großen Teilen subjektiv. Es hängt von unserer Risikoeinschätzung ab und auch davon, was uns angesichts dieser Situation angemessen sicher erscheint. Die gute Nachricht ist also, ich kann ein erfülltes und zufriedenes Leben haben, selbst wenn nicht alle Umstände ideal sind. Ich kann mich sicher fühlen, selbst wenn die äußeren Umstände diese Sicherheit nur bedingt hergeben. Und das gilt in besonderer Weise für Menschen, die auf Gott vertrauen. Im Psalm 32 drückt König David treffend aus: Denn du bist mein Schutz und bewahrst mich vor Angst und Sorgen. In der Beziehung zu Gott liegt eine Sicherheit, die alles übertrifft, was es in dieser Welt an Maßnahmen und Mitteln gibt. So ist ein erfülltes und zufriedenes Leben auch inmitten widrigster Umstände möglich. Lassen Sie uns beten. Herr Jesus Christus, du sprichst davon, dass ein Leben aus Liebe und Vertrauen zu dir so krisenfest ist wie ein Haus, das auf einem Felsen steht. Selbst wenn der Sturm tobt, wackelt es nicht. Darüber hinaus schenkst du einen Frieden, der den Verstand übersteigt. Danke, dass du mit uns durch dieses Leben gehst. Amen.
0: Falls Sie persönlich mit jemandem beten möchten, die Gebetshotline ist jetzt geschaltet. Für Deutschland wählen Sie 040 18 18 88 00. Für Österreich lautet die Nummer 0049 40 18 18 88 00. Und für die Schweiz 044 57 50 270.
3: Die sogenannten Tafeln sind Lebensmittelausgabestellen, die oft von Kirchen oder gemeinnützigen Werken betrieben werden. Wer bedürftig ist, bekommt dort umsonst Lebensmittel. Als Sammy und Olivia in Not kamen, waren sie dankbar, eine solche Tafel zu finden.
7: Das Leben von Sammy und Olivia wurde auf den Kopf gestellt, als Sammy eine Not-OP am Herzen brauchte.
8: Es zerriss mich. Ich dachte, ich würde ihn verlieren. Er ist mein bester Freund.
7: Da Sammy während seiner Genesung nicht arbeiten durfte, brach das Einkommen des Paares ein.
9: Sie arbeitet jeden Tag. 80, 90, 100 Stunden die Woche.
8: Ich dachte, wir würden untergehen. Wir sprachen darüber und ich sagte, wir können nicht viel auf Kreditkarte kaufen. Und was ist mit Lebensmitteln?
7: Sie wandten sich an eine Lebensmittelausgabe, die von Operation Blessing unterstützt wird.
8: Ich spürte, dass Gott da war. Er half uns. Er reichte uns die Hand und sagte, es wird wieder werden.
7: Und so erhielten Sammy und Olivia die Hilfe, die sie brauchten, um wieder auf die Beine zu kommen. Heute engagiert sich Sammy dort, um etwas zurückzugeben.
8: Wir bekamen Hilfe in der Not. Dafür kann man nicht genug danken.
3: Hey, echt klasse, dass Sammy jetzt genau bei der Tafel mithilft, wo er zuvor Selbsthilfe bekommen hat.
2: Ja, das ist wahr. 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
3: Ja, liebe Zuschauerinnen und Zuschauer, das war's tatsächlich schon für heute und wir hoffen, Ihnen hat diese Sendung gefallen.
2: Wenn Sie ein Gebetsanliegen haben, dann dürfen Sie gerne anrufen. Freundliche Mitarbeiter sind für Sie da und beten gern mit Ihnen.
3: Schalten Sie gern beim nächsten Mal wieder ein oder empfehlen Sie uns auch gerne in Ihrem Freundeskreis weiter. Wir freuen uns darüber.
2: Machen Sie es gut. Tschüss.
3: Alles Gute.

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1: Glaubst du echt, deine Religion sei die einzig richtige? Und alle Menschen, die etwas anderes glauben, liegen falsch? Das ist doch voll überheblich, arrogant und überhaupt ist dieses Denken doch genau der Grund für all die Kriege auf unserer Welt. Nun, ich kann dieses Argument verstehen und trotzdem glaube ich, dass es den einen echten Gott gibt. Und folglich glaube ich, dass es ganz viele falsche Götter auf unserer Welt gibt. In diesem Video erkläre ich dir, wie ich darauf komme. Bleib dran. Meine Frau und ich, wir ersteigerten kürzlich im Internet einen Schrank. Die Verkäufer, das war ein echt freundliches, cooles Pärchen. Die hatten soeben ihr gesamtes Hab und Gut verkauft, um auszuwandern. Meine Familie und ich, wir sind ja auch soeben aus der Schweiz nach Deutschland gezogen und so verstanden wir uns auf Anhieb. Ich fragte sie, was sie denn jetzt vorhaben, nachdem sie alles verkauft haben. Die Frau sagte, wir haben nur noch einen Rucksack und jetzt wandern wir auf dem Pilgerweg nach Santiago de Compostela. Wow. Natürlich waren wir dann im Gespräch sofort beim Thema Glaube. Die Frau sagte, weißt du, ich glaube schon, aber nicht so klassisch, wie es in der Bibel steht oder so. Überhaupt glaube ich, dass alle Religionen ja schlussendlich dasselbe Ziel haben. Und es spielt eigentlich gar nicht so eine Rolle, an was man genau glaubt. Nun, viele Menschen denken genauso. Und es gehört eigentlich heute schon fast zum guten Ton, sich so über Religion zu äußern. In unserer Zeit gilt es als Anmaßung zu behaupten, dass nur die eigene Religion oder nur der eigene Glaube wahr ist. Das gilt ja schon fast als Rassismus, als Diskriminierung und Herabstufung der Menschen, die etwas anderes glauben. Und so war ich im ersten Moment, ehrlich gesagt, versucht, einfach das Thema zu wechseln. Ich habe dann doch all meinen Mut zusammengenommen und ich habe ihr ganz freundlich widersprochen. Ich habe der Frau erklärt, warum es aus meiner Meinung, aus meiner Sicht, sehr wohl eine Rolle spielt, an was man glaubt. Erstens mal entspricht es schlicht nicht den Fakten, dass alle Religionen zum selben Ziel führen. Die großen Weltreligionen, die sind grundlegend unterschiedlich. Die Christen, die glauben daran, dass Gott als Jesus Christus auf diese Welt kam, um für unsere Sünden zu bezahlen. Für die Muslime ist das ein Skandal, zu glauben, dass Gott Mensch wurde. Die Buddhisten, die glauben an gar keinen Gott. Jeder Mensch kann sich selbst erlösen, wenn er den Weisheiten Buddhas folgt. Die Hinduisten, die glauben an 1000 Götter. Dafür glauben sie nicht an eine übernatürliche Welt für uns Menschen. Und die Atheisten, die glauben, dass es gar nichts Übernatürliches gibt, dass wir aus Zufall entstanden sind. Das sind die Fakten. Die Religionen, die sind echt grundlegend unterschiedlich. Zum Zweiten kriege ich es mit meiner Logik einfach nicht zusammen, dass es mehrere Wahrheiten geben soll. Wenn es einen Gott gibt, der Himmel und Erde geschaffen hat, dann gibt es doch aus meiner Logik nur einen Gott. Dann haben sich nicht Mohammed, Buddha und Jesus zusammen an den runden Tisch der Religionen gesetzt und sich überlegt, wie schaffen wir jetzt die Erde? Nein, das war dann nur ein Gott. Und herauszufinden, wer dieser eine Gott ist, das ist die große Aufgabe, der sich jeder Mensch stellen sollte. Nun, warum fällt es uns Westlern so schwer zu glauben, dass es einen wahren Gott, eine richtige Religion und folglich ganz viel Falsche gibt? In unserem Alltag haben wir es doch ständig mit wahr oder falsch zu tun. So gibt es zum Beispiel Leute, die felsenfest glauben, dass die Erde flach ist. Und es gibt Leute, wohl die allermeisten, die sind überzeugt, dass die Erde rund ist. Und die eine Gruppe, die liegt richtig und die andere Gruppe, die liegt falsch. Es gibt Fake News. Und es gibt die Realität. Es gibt eine richtige Mona Lisa und es gibt eine falsche. Du kannst felsenfest davon überzeugt sein, dass deine Uhr eine richtige Rolex ist, bis irgendwann ein Profi dir sagt, dass du wohl beim Kauf reingelegt wurdest. Dass deine Rolex eine Fälschung ist. Warum also sollte es bei der Religion nicht ein wahr oder ein falsch geben? Also ich würde sagen, die Logik, die ist klar auf meiner Seite. Vielleicht stört dich die Aussage, dass ich glaube, an den richtigen Gott zu glauben, weil es wie Rassismus wirkt. Es scheint so, als erhebe ich mich über dich und über alle, die an was anderes glauben. Hey, aber darum geht es gar nicht. Das hat doch überhaupt gar nichts mit deinem Wert zu tun, an welchen Gott du glaubst. Genauso wie es nichts mit deinem Wert zu tun hat, aus welchem Teil der Erde du kommst oder für welche politische Partei du dich erwärmen kannst. Und das ist übrigens der Kern des christlichen Glaubens. Egal woher du kommst, ob du christlich, muslimisch, atheistisch oder weiß ich was aufgewachsen bist. Wir Menschen, wir brauchen alle Erlösung. Niemand von uns kann sich über andere erheben. Wir alle haben Dreck am Stecken, haben uns gegen Gott und gegenüber unseren Mitmenschen schuldig gemacht. Und das ist am Christentum einzigartig. Gott selbst kommt auf diese Welt, um uns mit ihm zu versöhnen. Jesus Christus, der starb am Kreuz für deine und für meine Schuld, damit wir Kinder Gottes werden können. Also es ändert nichts an deinem Wert als Mensch, an welche Religion du glaubst. Aber es ändert etwas an deinem Leben hier auf der Welt und besonders an deinem Leben nach deinem Tod. Solltest du nämlich einer Fälschung aufgesessen sein, dann hat das Konsequenzen für dich ganz persönlich. Deshalb wünsche ich dir von ganzem Herzen, dass du herausfindest, welcher der echte Gott ist, das Original. Suche, bis du es gefunden hast. Warte damit nicht, bis es zu spät ist. Mach dich noch heute auf die Suche. Auf meiner Webseite gabrielhessler.com findest du viele weitere Videos über den christlichen Glauben. Schau dir diese Videos an und mach dir selbst ein Bild über meinen Gott. Für deinen weiteren Glaubensweg wünsche ich dir offene Herzensohren und dass du den lebendigen Gott ganz persönlich kennenlernen kannst. Das war's schon wieder von Antworten aus der Bibel. Danke fürs Zusehen. Wir sehen uns beim nächsten Mal. Bis dann. Bye.

0: ich hatte so einen Tunnelblick. Also ich habe Gott für alles verantwortlich gemacht, was schiefgelaufen ist. Warum der Zerbruch mit meiner Familie? Warum diese Arbeitslosigkeit? Womit habe ich das verdient? Bin ich so ein schlechter Mensch in deiner Augen, dass ich durch die Hölle gehen muss? So hat sich das für mich angefühlt. Aber heute kann ich wirklich sagen, dass Gott es zu meinem Besseren getan hat.
1: Herzlich willkommen bei BibelTV, das Gespräch. Unser heutiger Gast hat es in seiner Jugend krachen lassen. Partys, Mädchen, Alkohol. Richtig zufrieden gemacht hat ihn das aber nicht. Und irgendwann kamen die großen Fragen. Wer bin ich? Wo soll's hingehen? Wofür bin ich überhaupt auf der Welt? Seine Religion, der Islam, hat ihm da zunächst keine Antworten gegeben und es gab den einen oder anderen Konflikt. Eine Reise begann, eine Lebensreise, und von dieser Reise wird er uns heute erzählen. Ich freue mich, dass er bei uns ist. Serkan, herzlich willkommen.
2: Schön, hier zu sein.
1: Beschreib das mal, wie das war damals, als du bist ja immer noch jung, aber jünger warst.
2: Ich bin in einer muslimischen Familie aufgewachsen, aber es war halt für mich immer so, ich habe es nie so wirklich eng genommen.
1: Ist mit der Religion.
2: Mit der Religion, genau. Es war, ja, wie soll ich sagen, ich wusste schon, was die Pflichten des Islams auch sind. Es gibt die 5 Säulen des Islams, wonach jeder Muslim sich auch richten muss, also sie auch einhalten sollte, oder besser gesagt, auch so verankert ist, wo man auch danach leben muss, um auch ein gerechtes Leben als Muslim zu leben.
1: Ja.
2: Und bei mir war es halt so,

0: ich konnte es nicht so wirklich mit meinem Verstand, mit meinem Lebensstil vereinbaren. Mhm. Weil ich schon jemand bin oder immer gewesen bin, der so einen Freiheitsgedanken immer gehabt hat.
1: Ja.
0: Ich meine, du bist in einer sehr, wie soll ich sagen, vielfältigen Gesellschaft aufgewachsen, multikulturell. Und man ist halt gerne mit Freunden ausgegangen. Klar, die Wochenenden, Partys und Alkohol, Frauen. Und ich habe gedacht, okay, vielleicht gibt mir das irgendwo Selbstbewusstsein und Stärke. Und dadurch habe ich schon meinen Glauben nicht so gelebt. Da bin ich auch ganz offen und ehrlich.
1: Ja.
0: Da mache ich gar keinen Hehl draus. Mein Glauben nicht so gelebt, wie es eigentlich hätte sein müssen.
1: Was sind denn genau die Pflichten eines Moslems?
0: Also die Pflichten eines Moslems sind die 5 Säulen des Islams. Mhm. Das ist zum einen das Glaubensbekenntnis. Mhm. Das heißt, dass Mohammed der Gesandte Allahs ist, der Prophet. Die Armensteuer, die jeder Muslim auch tätigen muss. Mhm. Jedes Jahr an Ramadan zu fasten, dann 5-mal am Tag zu beten und die Pilgerfahrt nach Mekka. Mhm. Sofern es auch die finanziellen Mittel es zulassen.
1: Ja. Ja.
0: Und für mich persönlich war das halt eher fern. Also ich wusste, dass es, also es hat schon in meinem Kopf gearbeitet, aber ich bin so halt aufgewachsen, dass es mit meinem Lebensstil irgendwie nicht so zu vereinbaren war. Also wirklich sich komplett darauf einzulassen, auf die islamischen Rituale, aber dafür dann auf sein Leben, also so wie man das Leben kennengelernt hat, also mit Wochenenden auch mal mit Freunden sich verabreden, feiern gehen, Spaß am Leben haben, es ist praktisch kollidiert.
1: Mhm.
0: Und das war für mich irgendwie problematisch, das beides in einen Hut zu kriegen,
1: ja.
0: Weil ich dachte so, wenn ich jetzt wirklich so lebe, wie es als Moslem sein sollte, aber dennoch feiern gehe und mit anderen Frauen mich verabrede und das richtig krachen lasse, dann ist das nicht wahrhaftig praktisch.
1: Mhm. Ja.
0: Und ich habe halt dann eher so nach dem Motto gelebt, ich lebe erstmal mein Leben, so wie es auch viele andere Muslime so in meinem Alter auch tun oder es ja auch getan haben. Also so war mein früheres Leben.
1: Mhm.
0: Und
1: Glaube kommt später.
0: Glauben kommt später.
1: Irgendwann, wenn es dann
0: die Frömmigkeit praktisch.
1: Ja, die Frömmigkeit.
0: Genau.
1: Wenn ich mir vielleicht auch die Hörner abgestoßen habe und wenn es dann alles ein bisschen ruhiger wird im Leben. Kennen ja vielleicht Christen auch diese Einstellung und diese Diskrepanz, dass das eigene Leben vielleicht mit dem gar nicht übereinstimmt, was die eigene Religion vielleicht auch so sagt.
0: Ne?
1: Mhm. Bei dir hat es einen Wendepunkt gegeben. Du hast deine Frau kennengelernt. Ich glaube, das war eine ganz wichtige Begegnung in deinem Leben. Magst du uns davon erzählen?
0: Ja, sehr gerne. Ja, ich habe dann die Frau meines Lebens kennengelernt und ich habe gemerkt einfach, wie viel Ruhe und Gelassenheit sie auch in sich trägt und wir kamen auch relativ schnell so ins Gespräch, wo sie auch von ihrer Hoffnung, von ihrem Glauben erzählt hat. Und von ihrem Gottvertrauen. Und sie hat halt von ihrem christlichen Glauben erzählt, dass sie an Jesus Christus glaubt und aus einem christlichen Elternhaus kommt. Und ich habe von meinem muslimischen Glauben erzählt.
1: Mhm.
0: Und so kam man dann auch ins Gespräch. Und ich wollte halt mehr wissen. Ich war neugierig.
1: Ja.
0: Ich wollte wissen, wer ist Jesus Christus für dich? In meinem Glauben ist es eher so, dass er als Prophet gesehen wird.
1: Mhm.
0: Als ein Diener Gottes, so wie Mose und Abraham. Und als sie dann aber gesagt hat, dass Jesus für sie mehr ist als nur ein Prophet, dass sie ihn als Gottes Sohn sieht, der sein Leben für alle Menschen gegeben hat, für ihre Sünden, damit jeder, der an ihn glaubt, auch gerettet wird, das war dann für mich etwas, wo Herzklopfen entstanden ist.
1: Mhm.
0: Also wirklich so Herzklopfen, wo ich so dachte, wow, das ist schon ziemlich krass irgendwie, dass jemand bereit ist, freiwillig sein Leben zu geben, damit jeder, der an ihn glaubt, gerettet wird.
1: Das hat dich sofort irgendwie angesprochen und das hat was in dir ausgelöst.
0: Das hat was ausgelöst.
1: Diese Botschaft, ja.
0: Genau. Und das kann man irgendwie nicht so wirklich so in Worten fassen. Das muss man dann wirklich erleben. Und da ist schon die Neugierde bei mir gewachsen.
1: Das finde ich jetzt total spannend, weil bei vielen Christen ist es so, dass die diese Botschaft hören und die löst gar nichts mehr in ihnen aus, weil sie es vielleicht schon so oft gehört haben oder das Kreuz auch so allgegenwärtig ist. Aber bei dir hat es direkt ins Herz gesprochen.
0: Ja. Ja, es hat absolut in mein Herz gesprochen. Ja, und da kamen halt Fragen bei mir auf. Und es hat halt so angefangen, dass ich dann die Bibel eines Tages gelesen habe in der Wohnung meiner Freundin, meine heutige Frau.
1: Ja.
0: Die Katja, ein besonders wunderbarer Mensch auch und mit einem sehr, sehr großen Herzen. Sie war so auch der Wendepunkt, auch die das Samenkorn gelegt hat, praktisch. Und Gott hat es zum Blühen erbracht in meinem Leben. Ich war immer so auf der Suche irgendwo nach meiner wahren Identität und nach dem Sinn des Lebens. Ich dachte halt früher in meinem muslimischen Dasein, gut, der Sinn des Lebens für mich besteht mehr darin, guten Abschluss hinzulegen, eine gute Ausbildung zu machen, später mal ein gutes Leben zu haben und dennoch ein rechtschaffenes Leben als Muslim zu führen.
1: Die fünf Säulen. Ne?
0: Die fünf Säulen des Islams auch einzuhalten und nicht nur ein beiläufiges muslimisches Dasein zu leben. Ich weiß, dass es vielen Menschen da draußen auch so ergeht. Nur gibt es nur sehr wenige, die dazu auch wirklich stehen und sagen, ja, so wie ich heute hier bin und sage, nein, ich habe kein gutes muslimisches Leben gelebt, wie es eigentlich hätte sein müssen. Mhm. Ich sage bewusst müssen. Es ist aber auch dieses Druckgefühl. Also ich hatte immer diesen Druck auch verspürt, dem Ganzen gerecht zu werden, weil wenn du nicht so lebst wie nach den Ritualen, nach den fünf Säulen des Islams, dass du dann dass am Ende abgerechnet wird. Mhm. Und wenn Gott, wenn Allah nicht in dem Fall barmherzig ist, man spricht schon davon, dass Allah barmherzig und vergebend ist. Mhm. Aber es ist schon auch mit Bedingungen angeknüpft.
1: Also wenn unten rechts in der Endabrechnung kein Plus steht, dann hat man schlechte Karten letzten Endes.
0: Ich nehme immer das Beispiel mit der Waage auch.
1: Ja.
0: Also du kannst schon nach den Säulen des Islams leben. Aber das garantiert dir dennoch nicht, dass du am Ende die Zielgerade erreichst, um ins Paradies einzutreten. Das erhöht vielleicht deine Chancen, aber du hast nie die absolute Gewissheit. Mhm. Also kein Muslim kann sich hinstellen und behaupten, dass man die absolute Gewissheit hat, dass man ins Paradies eintritt. Mhm. Weil es ja heißt, auch laut der Überlieferung des Korans, dass Allah, dass Gott jederzeit seine Meinung ändern könnte. Weil er ja allwissend ist und erhaben. Und das war immer so ein Druckgefühl in meinem Herzen, wo ich auch nicht wusste, mit anzufangen.
1: Das hat dir nicht gut getan.
0: Das hat mir nicht gut getan. Ja. Das hat mir keinen Frieden gegeben. Mhm.
1: Und das hat sich geändert, als du von Jesus Christus erfahren hast?
0: Das hat sich total verändert.
1: Inwiefern?
0: Das hat so in meinem Herzen ein Gefühl erzeugt, wo ich so auf einmal gemerkt habe, da ist jemand, der alles für dich gegeben hat, der dich bedingungslos liebt.
1: Also egal, was ich geleistet habe.
0: Genau. Mhm. Dass das für ihn nicht ausschlaggebend ist. Mhm. Dass für ihn einzig und allein wichtig ist, dass ich an ihn glaube und sein Werk, was er getan hat, das auch wirklich zu Herzen nehmen. Ihn als Erlöser anzunehmen und dass das mir auch das ewige Leben verspricht. Dass ich dafür keine besonderen Leistungen erbringen muss, dass ich gut genug sein muss oder so, sondern dass Gott mich genauso liebt, wie ich bin.
1: Ja.
0: Das ist mir dann später erst so bewusst geworden eigentlich. Im Laufe der Zeit, auch im Laufe der Jahre jetzt, dass Gott mich so liebt, wie ich bin. Das heißt nicht, um das auch mal klarzustellen, wenn du jetzt wirklich dich zu Christus bekannt hast, weil meine Vergangenheit liegt im Islam, dass ich jetzt einen Freifahrtschein dafür hätte, jetzt so sündigen, wie ich will. Das denken so manche, aber so ist es nicht.
1: Ja.
0: Seit ich mich zu Christus bekehrt habe und seit ich diesen Weg gehe, bin ich noch viel gläubiger geworden, als ich früher war. Und ich sehe das darin auch wirklich, Gott in meinem Herzen nicht nur zu tragen, sondern auch nach seinem Willen zu leben.
1: Ja, also das ist mehr eine Folge dieser Beziehung zu Christus, als dass es ein von außen erzeugter Druck oder ein Regelwerk sozusagen ist. Ne? Also das ist eine Folge deines Glaubens letzten Endes. Ne? Das ist ein Unterschied, ob man das jetzt macht, um was zu bekommen oder ob man es aus Liebe macht, ne? als Antwort auf diese bedingungslose Liebe, die du gerade geschildert hast, total stark. Jetzt hast du gerade schon gesagt, deine Eltern wollten, das ist sicherlich ein total nachvollziehbarer Wunsch, dass du später ein gutes Leben auch hast, ne? Dass du dich ordentlich verhältst und was Gutes aus deinem Leben machst. Und vielleicht denken auch manche, wenn ich das mit dem Glauben anfange, dann geht alles reibungslos. Ne? So war es ja bei dir nicht. Also es gab ja auch, nachdem du Christ geworden bist, durchaus den einen oder anderen Bruch. Wie hast du das denn übereinander bekommen?
0: Klar, meine Welt ist irgendwo zerbrochen, als der Bruch mit der Familie entstanden ist.
1: Den gab's, ne? Also,
0: den gab's.
1: Ja. Als du Christ geworden bist, gab's Konflikte mit der Familie.
0: Ganz genau. Ja. Der Konflikt hat sich so hochgeschaukelt, praktisch, dass alle Dämme gebrochen sind. Mhm. Also, ich hatte irgendwie keinen Platz mehr im Leben meiner Familie. Ja. Also, in dem dann so Worte gefallen sind, ja, solange du Christ bist, brauchst du keinen Fuß mehr in diese Wohnung reinzusetzen.
1: Wow.
0: Mhm. Und klar, ich meine, du kommst dir vor wie in so einem falschen Film. Du denkst, ja, das ist doch meine Familie, das ist doch mein Fleisch und Blut. Und ich meine, ich liebe meine Familie, jeden Einzelnen, genauso wie er ist. Ich habe ganz viel Liebe für sie übrig und ich möchte auch immer, dass es ihnen gut geht. Aber das war so dieser Bruch, der erstmal, wo ich kämpfen musste. Ich musste mit der Situation kämpfen, dass meine Familie nichts mehr mit mir zu tun haben will, dass da jetzt dieser Bruch ist. Und ja, und dann kamen halt auch so Worte seitens der Familie, also nicht nur, dass ich keinen Fuß mehr reinsetzen brauche, wenn ich nicht zur Besinnung komme, sondern heißt du überhaupt noch mit Namen Serkan? Bist du immer noch Türke? Und weißt du eigentlich, was du der Familie angetan hast und so? Und das waren so Sachen. Auch meine Frau wurde quasi mit so feindlichen Worten einfach beschimpft.
1: Und das tut weh, ne?
0: Das tut weh.
1: Ja.
0: Also ich habe so gedacht, ihr könnt mir sagen, was ihr wollt. Mhm. Aber sagt es doch nicht gegenüber einem Menschen, den ihr nicht kennt. Mhm. Und sie waren immer für mich da und auch wo es mir nicht so gut ging und wo ich das Gefühl hatte, die Welt geht für mich irgendwie, die zerbricht drumherum. Auch die Arbeitslosigkeit, die dann zur Folge kam. Als dieser Bruch entstanden ist, habe ich eine Weiterbildung gemacht gehabt. Mhm. Und ich hatte gerade Prüfungsstress und versuchte es mal irgendwie damit umzugehen. Mhm. Also mit dem Prüfungsstress, dann mit dem Bruch mit der Familie.
1: Also deine Welt bricht gerade zusammen und du musst auch noch eine Prüfung ablegen.
0: Genau.
1: Ja.
0: Und das war für mich ein Moment, wo ich so dachte, was mache ich jetzt? Also ich bin ins Hadern gekommen. Ich bin auch mit Gott ins Hadern gekommen. Ich bin auch mit meinem himmlischen Vater wirklich hart ins Gericht gegangen.
1: Wie hast du Gott da erlebt in dieser Zeit?
0: Ich habe schon seine Nähe gespürt, dass er mich trösten möchte. Aber ich war ich hatte so einen Tunnelblick. Also ich habe Gott für alles verantwortlich gemacht, was schiefgelaufen ist. Warum der Zerbruch mit meiner Familie? Warum diese Arbeitslosigkeit? Womit habe ich das verdient? Bin ich so ein schlechter Mensch in deinen Augen, dass ich durch die Hölle gehen muss? So hat sich das für mich angefühlt. Aber heute kann ich wirklich sagen, dass Gott es zu meinem Besseren getan hat. Auch wenn die Menschen das vielleicht nicht glauben wollen. Aber heute kann ich wirklich sagen, Vater, danke, dass du mein Leben so geprägt hast. Danke auch irgendwo für diesen Bruch. Weil warum sage ich das? Weil das mein ganzes Leben verändert hat. Meine Perspektive und meine Begegnung auch zu Menschen. Und ich bin mir ganz sicher, dass Gott nicht nur mein Herz gestreichelt hat, dass er nochmal aus mir einen besseren Menschen gemacht hat. Beziehung heißt für mich, oder Glaube heißt für mich, heute, in der heutigen Dasein, heutigen Blick, mit Gott eine echte Beziehung zu erleben.
1: Ja.
0: Wirklich. Der Sinn des Lebens besteht für mich mehr darin, nach Gottes Willen zu leben. Jesus Christus ähnlicher zu werden. Die Gaben, die Gott mir gegeben hat, auch im Alltag einzusetzen. Also nicht dieses Wohlstandsevangelium zu leben, sich zurückzulehnen und zu meinen, wenn man sonntags in die Kirche geht, hast du deine Pflicht erfüllt. Nein, sondern aus dem Herzen heraus zu dienen, barmherzig zu sein, liebevoll zu sein. Gott hat mir wunderbare Gaben gegeben, wie zum Beispiel die Evangelisation, den Menschen das Wort Gottes, seine frohe Botschaft weiterzugeben oder Barmherzigkeit zu üben. Das Gebet ist auch zum Beispiel eine Gabe, die ich habe. Und ich merke auch die Wunder in meinem Alltag, wenn ich den Menschen begegne mit so viel Frieden in mir und ihnen von Jesus erzählen kann. Und da kommt so viel auch positives Feedback, wo Menschen es nicht glauben können, wie Gott so einen Menschen verändert haben kann.
1: Ja.
0: Und das sind die Wunder, die in meinem heutigen Leben stattfinden. Und ich merke einfach auch diese Unterstützung, natürlich von meiner Frau, von ihrer Familie, auch von meiner Gemeinde auch zum Teil, wo so viel auch Kraft kommt, wo mobilisiert wird, wo auch gebetet wird. Und ich möchte einfach in dieser Welt ein lebendiges Zeugnis sein. Für viele Menschen, auch für viele Christen, wo ich meine Brüder und Schwestern sage, dass da etwas entsteht, dass sich in der Welt was verändert. Niemand sollte sagen, ein einzelner Mensch kann nichts verändern. Jeder von uns kann was ändern. Wir sind das Leib Christi, so sehe ich das.
1: Ja.
0: Und das ist mein Leben heute, wo ich sage, danke Vater, danke für deine Liebe, danke für deine Barmherzigkeit. Du bist da, um die Tränen der Menschen eines Tages vor allem aufzuwischen. Aber wer ist bereit, deine Tränen aufzuwischen? Lass mich derjenige sein. Ich weiß, wie viele Tränen du vergossen hast. Ich weiß, wie sehr du deine Kinder liebst. Und Jesus ist mein Leben. Ich kann sagen, er ist der Mittelpunkt meines Lebens.
1: Beziehung war gerade, fand ich, ein ganz wichtiges Wort. Also Beziehung zu Gott haben, Liebe, eine Liebesbeziehung eigentlich zu Gott zu haben. Das ist was anderes, als einen Regelkatalog abzuarbeiten und zu hoffen, dass es dann die Rechnung am Ende positiv ausfällt. Und du hast gerade auch beschrieben, wie das war, als zum Beispiel die Arbeitslosigkeit dann vor der Tür stand oder dich sehr geprägt hat, dass du auch wütend warst und diese Wut auch vor Gott gebracht hast. Was hat dieses Ringen mit Gott, wie hat dich das auch nochmal verändert? Hast du da Antworten in der Bibel vielleicht auch gefunden oder im Gebet? Wie war das in dieser Krise?
0: Also in der Krise war ich erstmal ja, irgendwie weg vom Fenster.
1: Ja.
0: Also ich war so irgendwie nicht ganz bei mir irgendwie. Ich habe die Hoffnung an einem besseren Leben irgendwie verloren gehabt. Aber dennoch hatte ich trotzdem versucht, irgendwie dennoch nicht ganz den Anschluss zu Gott zu verlieren.
1: Ja.
0: Und in der Bibel habe ich dann auch zum Beispiel gelesen, was Jesus auch gesagt hat oder was er getan hat. Und zum Beispiel gibt es da einen Vers, in dem er gesagt hat, für sie gebe ich mein Leben hin, damit sie ganz dir gehören. Und diese Hingabe, dieses Aufopferungsvolle und diese Leidenschaft auch in seinem Dasein und dass er trotz allen auch Widrigkeiten so für Gott auch gekämpft hat. Und dann habe ich so drüber nachgedacht, auch wenn du jetzt mit diesen Enttäuschungen leben musst, glaub nicht, dass Gott für dich nicht kämpft oder für dich nichts Besseres vorbereitet hat in deinem Leben. Das kam dann irgendwo schon so in meinem Bewusstsein mehr und mehr. Und ich musste lernen, loszulassen. Ich musste lernen, auch was mein Leben anbetrifft, nicht immer die Kontrolle darüber zu behalten.
1: Ja.
0: Weil ich habe immer so gedacht, ich habe mit halbem Herzen irgendwo auch gedient, indem ich trotzdem immer auch so die Restkontrolle behalten wollte über mein Leben. Und ich habe gemerkt, das funktioniert irgendwie nicht. Das führt zu gar nichts.
1: Also diese Hingabe, diese Aufopferung Jesu, die mit zu vollziehen oder nachzuvollziehen, das hat deinem Leben nochmal eine andere Wendung gegeben.
0: Ja, richtig. Aber auch wirklich Gott sein ganzes Herz auch zu geben. Mit ganzem Herzen zu dienen und auch alles loszulassen. Und auch diese Enttäuschungen aus meiner Vergangenheit, aus meinem Leben, sei es die Arbeitslosigkeit, sei es der Bruch mit meiner Familie, all das loszulassen, all die Sorgen an Jesus zu übergeben und ihn machen zu lassen, ihn wirken zu lassen, auch in meinem Leben, in meinem Herzen. Und das war eigentlich so auch der Schlüssel letztlich, was mein ganzes Bewusstsein, meine ganze Perspektive, alles verändert hat. Dass ich auch heute mit Enttäuschungen ganz anders umgehe.
1: Also eine andere Haltung auch kultiviert. Ja. So, ja. Du hast vor unserem Gespräch eine Episode erzählt von deinem Arbeitsleben, wo du auch Christus bezeugen konntest. Ne?
0: Genau. Also mir ist es wirklich sehr wichtig, Daniel, muss ich wirklich sagen, Jesus auch in dieser Welt zu verherrlichen. Selbst wenn es nur ein kleiner Ortsteil ist, wirklich ein Gehör auch zu bekommen, den Menschen von Jesus zu erzählen. Weil wenn ich schon die Gabe auch habe des Evangelisierens, dann möchte ich die auch sinnstiftend auch gebrauchen. Genau an den Orten vor allem, wo ich das Gefühl habe, dass da auch Dunkelheit und Finsternis herrscht. Wo Menschen beziehungsweise nichts von Gott wissen wollen oder ein falsches Gottesbild haben. Und da ein Licht zu sein, nicht um zu bekehren oder irgendjemanden zu belehren, was mein Glauben anbetrifft, sondern es mit den Menschen zu teilen.
1: Mhm. Und das habe ich. Zeugnis zu sein, ja. Genau. Das ist ein Unterschied. Ne? Also nicht belehren, nicht bekehren, sondern wirklich das Licht in die Welt zu bringen. Das ist ein Unterschied.
0: Und genau das war so mein Gedanke. Ja. Und das habe ich in meinem Alltag wirklich auch so praktiziert. Gerade im Dienstleistungsbereich, wo ich gearbeitet habe, bin ich Menschen begegnet auf der Straße, mit denen ich auch relativ schnell ins Gespräch kam und angefangen habe, von der Lehre Jesu auch zu erzählen. Mhm. Also ich bin jetzt kein Bibellehrer oder so, aber das, was Gott mir in mein Herz gelegt hat, das auch weiterzugeben, die Menschen zu berühren, vor allem mit meinem Lebenszeugnis, was ich erlebt habe und welches Wunder Gott auch an mir vollbracht hat.
1: Ja.
0: Und das hat so, ja, einfach meine Perspektive verändert und wo ich auch gemerkt habe, dass es die Menschen auch berührt, wenn ich ihnen von Gottes Barmherzigkeit und von seiner Liebe erzähle. Ich habe so manchmal das Gefühl, die Menschen gehen sonntags in die Kirche, aber verlassen dann wieder den Gottesdienst auf die gleiche Art und Weise, wie sie gekommen sind. Mhm. Meine Mission, mein Auftrag von Gott sehe ich darin, und dieses Gefühl habe ich sehr stark in mir, den Menschen wirklich Gottes Liebe zu ihnen zu bringen.
1: Und ihr Leben damit auch zu verändern.
0: Zu verändern.
1: Dass es andere Menschen werden will. Oder dass sich die Haltung ändert. Man merkt das auch gerade bei dir, wie das Funkeln in deine Augen kommt, dass du wirklich ein Herz dafür hast. Das
0: ist ich habe ein Feuer in mir. Ich brenne für Jesus Christus, zu dem ich sage, er ist mein Bruder, er ist mein Gott, er ist mein Leben. Und Jesus, lass uns gemeinsam durchs Leben gehen. Und lass uns auch wirklich zu den Menschen gehen und ihnen das Evangelium weitergeben.
1: Ja. Wir sind leider schon am Ende unserer Sendung. Du musst noch mal wiederkommen, da gibt es so viel noch zu erzählen und ich merke, dass dein Herz auch für die Evangelisation brennt.
0: Ja,
1: und ich wünsche dir auf jeden Fall Gottes Segen für deinen weiteren Weg.
0: Danke fürs Interview, Daniel.
1: Und auch bei Ihnen bedanke ich mich, liebe Zuschauer, für Ihr Interesse an der heutigen Sendung und würde mich freuen, wenn Sie wieder einschalten, wenn es heißt Bibel TV, das Gespräch. Machen Sie es gut. Tschüss.

Ja, mein Name ist Winfried Wendland und ich bin hier bei Ziefen der technische Leiter für Afrika. Ich bin verheiratet, habe 4 Kinder und wir sind seit 1979 mit Ziefen unterwegs. Bisher habe ich 48 Länder in Afrika besucht. Und ich kann mich noch erinnern, dass ich 5 Jahre alt war und die 10 Gebote auswendig gelernt habe. Später, als ich so 13, 14 Jahre alt war, habe ich erfahren, dass ich, wenn ich sterbe, eine Gewissheit habe, in den Himmel zu kommen. Und seitdem bin ich auf dem Wege und weiß, ob ich lebe oder sterbe, ich habe eine Zukunft mit Gott. Wir waren in Sierra Leone und dort war ein Bürgerkrieg und wir mussten die LKWs rausbringen in das Nachbarland Liberia, weil die Rebellen Überhand genommen haben, haben die Soldaten gesagt, sie können uns nicht begleiten, sondern wir müssen alleine fahren oder mit ihnen in ein anderes Nachbarland gehen. Aber ich hatte ja eine Evangelisation vorzubereiten und deswegen sind wir losgefahren, haben gebetet und Gott hat mir ein Vers gegeben, wer sein Leben sucht zu erhalten, der wird es verlieren. Aber wer es verliert um meines Namens willen, der wird es bekommen, ewiglich. Und das steht in Lukas. Und mit diesem Wort Gottes und dem Glauben, dass das Wort Gottes wahr ist, sind wir losgefahren. Und so sind wir am ersten Tag gar nichts passiert. Am zweiten Tag sind wir in Gefangenschaft gekommen. Wir wurden sehr stark bedrängt und keiner hat uns geholfen. Jeder wusste, hier ist das Ende. Ich wusste, hier komme ich nicht mehr raus. Mit menschlichen Methoden. Und ich habe angefangen zu beten. Und plötzlich kamen dann doch noch Soldaten und die haben uns dann befreit. Und da habe ich erlebt, wie Gott sein Wort wahr macht. Den Commander, der uns gefragt hat, wie bist du denn hierher gekommen? Ich sage, ja, ich komme von Freetown. Sagt er, meine Soldaten, die ich da stationiert habe in der Stadt Waterloo, sind alle umgekommen. Um 2 Uhr. Und ich habe auf meine Tachoscheibe geguckt, ich bin da durchgefahren um 12 Uhr. Also 2 Stunden vorher haben wir es geschafft. Und so habe ich Gottes Bewahrung erlebt, ganz praktisch. Eine andere Sache war mal, wir sind über viele Flüsse gefahren, Fähren und all diese Schwierigkeiten, die wir dort hatten. Und auf der letzten Fähre ist die Fähre untergegangen, sozusagen. Und der ganze LKW mit mir selber am Steuer, 8 Meter in die Tiefe. So, und da habe ich gedacht, hier ist das Ende. Und es hat eine Zeit gedauert, bis ich da unten mich befreien konnte. Und endlich kam ich mit der letzten Luft auf die Oberfläche an. Und dann haben wir 5 Wochen gebraucht, bis wir den LKW raus hatten. Aber die Evangelisation hat stattgefunden. Und das Wunder sozusagen, oder die Hilfe Gottes war, dass selbst diese Lampen und die Kabel und die Türme, die wir heute noch benutzen, das war vor 20 Jahren, funktionieren noch. 5 Wochen im Wasser gewesen und als wir es rausgenommen haben, haben wir es getrocknet und es geht bis heute noch. Manche der Ingenieure und der Leute haben gesagt, das ist unmöglich. Aber Gott macht Dinge möglich und das ist meine Erfahrung mit ihm. Wir waren mal in Geiselhaft, ist auch nichts Schönes. Wir wurden festgenommen, wir wollten 17 Millionen Dollar Lösegeld und ich habe gesagt, also ich habe kein Geld, ich habe auch keine Millionen, von mir kriegst du nichts. Dann hat er gesagt, okay, dann werde ich dich erschießen. Dann habe ich gesagt, okay, warte, ich möchte noch etwas sagen, bevor du mich erschießt. Ich bin ein Christ und ich glaube, wenn ich tot bin, komme ich in den Himmel. Aber ihr kommt alle in die Hölle. Und dann sagt der eine, der dabei war, sagt er, nein, nein, ich will noch nicht in die Hölle, warte, warte. Und das hat erstmal die Situation gelöst, wurden wir ins Haus gesteckt und nach vielen Tagen sind wir dann durch einige andere Connection freigekommen und konnten dann Weihnachten doch noch zu Hause feiern. Fürchte dich nicht, glaube nur. Viele Menschen sehen das aber umgekehrt. Die fürchten sich viel und glauben wenig. Und in dieser Zeit in Afrika und durch diese vielen Erlebnisse habe ich erfahren, wie wichtig und gut es ist, an das Wort Gottes einfach zu glauben, zu vertrauen, dass Gott nicht lügt, sondern dass er die Wahrheit sagt. Und wenn Sie diese Erfahrung machen möchten, können Sie die heute machen. In diesem Moment. Sie können einfach zu Jesus sagen, ich möchte auch diesen Glauben haben, den dieser Mann hat. Und Jesus wird Ihnen begegnen und er wird Ihnen diese Sicherheit geben können. Ich kann sie nicht geben, aber Gott kann sie Ihnen geben.

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1: Monogam leben, das war für mich ein bisschen schwieriges Konzept im Kopf. Weswegen ich das jeder Ex-Freundin damals schon vorgeschlagen habe. Ja, möchten wir nicht irgendwie eine offene Beziehung führen in irgendeiner Form. Ja?
2: Das Schlimmste war eigentlich diese Telefonanrufe. Die haben mich dann gestalkt. Die haben dann gesagt, hier ist der Pate, ich weiß, wo du bist und was du machst. Und haben es tatsächlich auch gewusst, die haben mich verfolgt. Und ja, dadurch habe ich richtige Angstzustände und Kontrollzwänge dann auch entwickelt.
3: Du siehst dann dein Kind nach 3 Wochen nach dem Unfall. Und er hatte über 20 Kilo abgenommen. Und er war in einem ganz schlechten Zustand. Also psychisch, körperlich, mental.
4: Willkommen bei ERF Yes. Hier ist unser Talkwerk. Schön, dass ihr mit dabei seid. Und ich freue mich auch wieder, heute 3 Gäste hier sitzen zu haben, die spannende Geschichten mitgebracht haben, ganz außen. Da sitzt Sabine Metz. In den Corona-Jahren, da hat sie einen echten Albtraum erlebt. Ihr Sohn hatte einen schweren Verkehrsunfall und lag im Koma. Und als ob das noch nicht schlimm genug wäre, das war am anderen Ende der Welt, in Australien. Und in diesen Corona-Jahren wirklich schwer, dahin zu kommen. Sie kann uns eine Geschichte von Widerständen und Wundern erzählen. Danke, dass du das heute tust.
5: Gerne.
4: Daneben Sarah Bietau. Sie ist Friseurmeisterin, lebt aber auch ihre Leidenschaft fürs Schreiben. Und beim Schreiben hat sie auch schon ihre Erfahrungen als Kind und Teenager aufs Papier gebracht. Da hat sie vor allem jahrelang schlimmes Mobbing erlebt. Und sie erzählt uns heute von ihrem Weg, von den Auswirkungen, die sie auch teilweise noch bis heute spürt. Danke.
6: Hallo.
4: Und schließlich Matteo Suda. Er ist Unternehmer und Berater. Also vor 8 Jahren hat er seine Traumfrau kennengelernt. Und die hat er dann versucht, Schritt für Schritt von einem Konzept zu überzeugen, das er so im Kopf hatte, nämlich dem Konzept einer offenen Beziehung. Mhm. Das Ganze gipfelte dann in einem gemeinsamen Besuch im Swingerclub. Und ich glaube, du musst uns ein bisschen was erklären, wie da Sachen zusammenpassen für dich. Allein Traumfrau einerseits, offene Beziehung andererseits. Darüber müssen wir mal reden. Danke, dass du da heute offen von berichten wirst.
1: Ja.
4: Matteo, als du deine heutige Frau Michelle kennengelernt hast, war das sowas wie Liebe auf den ersten Blick, so Blitz eingeschlagen?
1: Kann man schon fast schon sagen, ja. Also das war beim Segeln damals in Kroatien, haben wir uns kennengelernt. Und war echt eine spannende Woche und ich habe sie kennengelernt. Und ich bin dann zurückgekommen von diesem Segeltörn und ich habe damals meinen Trauzeugen, meinen mittlerweile verstorbenen Trauzeugen, war auch mal ein Schicksal für sich, habe ich da gesagt, nachdem ich sie 2 Tage kannte, die Michelle, habe ich gesagt, ich glaube, ich habe meine Frau des Lebens gefunden, ja, meine Traumfrau gefunden und habe auch ja, damals den Malte gefragt, Malte, wie möchtest du, wenn der Tag so weit kommt, wenn es wirklich sich so entwickelt, mein Trauzeuge werden?
4: Das heißt, du hast schon ans Heiraten gedacht?
1: Ja, ja, das war wirklich so. Ja.
4: Klingt relativ klassisch, aber wie würdest du denn sagen, wie zu diesem Zeitpunkt so dein Idealbild von Beziehung aussah?
1: Ich hatte ja viel Erfahrung gesammelt mit Frauen, ja. Und irgendwann diese ganze Tinder-Szene und Lovu und so weiter habe ich dann auch irgendwie mitgemacht und rumgetindert und hatte dann irgendwann die Schnauze voll von dem Ganzen und habe gesagt, so, ich lege das jetzt in die Hände von Gott. Ja, ich habe zu dem Zeitpunkt Gott genannt, irgendwie das Universum und so Urvertrauen, Gottvertrauen gehabt, aber noch nicht eine Beziehung zu Jesus Christus. Ja. Und habe gesagt, ich lege das jetzt in deine Hände, wer auch immer du bist da oben. Und ich habe jetzt keinen Bock mehr auf Tinder und Co. Ich lege das jetzt zur Seite und werde jetzt mit gar keiner Frau irgendwas haben, bis nicht die eine Frau kommt. Und dann hatte ich 1 Jahr lang enthaltsam gelebt, bis ich dann Michelle getroffen habe. Und irgendeine innere Stimme hat mir gesagt, das ist die Frau. So, und zu deiner Frage mit dem

0: Ich rette die Weltmodus, wie auch immer du das nennen willst, miteinander gehabt, ganz besonders im ersten halben Jahr. Also wir haben einfach nicht den Draht zueinander gekriegt. Das war für uns maximal herausfordernd.
1: Jetzt gab es, ja, was gemacht hast, ohne das mit deiner Frau endgültig zu klären. Du hast nämlich eine Vasektomie vornehmen lassen.
0: Genau.
1: Obwohl deine Frau noch nicht so richtig sich sicher war, ob sie das gut findet.
0: Genau.
1: Kannst du kurz erklären, warum du das damals gemacht hast?
0: Also, wir waren zu der Zeit damals wirklich nicht mit Gott unterwegs. Ja, wir hatten den Philipp bekommen, unseren ersten Sohn. Dann hatte Sabine relativ spät eine Fehlgeburt. War für sie auch wirklich körperlich sehr anstrengend mit all den unschönen Dingen, die einfach dann auch einfach für eine Frau körperlich passieren können. Dann kam Leopold auf der Welt, der in Australien einen Unfall hatte. Und nach Leopolds Geburt hatte Sabine nochmal eine Fehlgeburt. Und die zweite Fehlgeburt war auch wieder relativ spät, für sie auch mit dramatischen Folgen, nicht besonders schön, also ihr ging es körperlich nicht gut. Und ich habe eigentlich nur das Drama gesehen. Und für mich war so die Entscheidung, hey, wir haben zwei gesunde Kinder, warum soll ich jetzt einfach weitermachen und bringe wieder so viel Stress und Ärger und Drama in mein Leben? Also da war ich schon sehr egoistisch, habe gar nicht jetzt so sehr an unser Leben gedacht, sondern einfach, das braucht keiner. War mehr zufällig bei einem Urologen gewesen, einfach weil mal irgendwie ein Check-up war. Hat mich mit dem drüber unterhalten, habe dann gesagt, ich habe zwei Kinder, ja, ich würde das machen. Habe zu meiner Frau gesagt, du, der hat zu mir gesagt, der würde mir eine, habe auch schon einen Termin ausgemacht gehabt. Und meine Frau hatte eigentlich zu mir gesagt, du, ich bin vielleicht noch nicht so weit. Ich weiß nicht, ob ich jetzt schon so weit bin, dass du sagst. Ich so, hey, nee, ist gut für uns, ich treffe die Entscheidung jetzt und habe das machen lassen. Aus jetzt sehr egoistischen Gründen. Ja, also ich war da wirklich ziemlich auf dem
1: Ebene. Jetzt könnte man wahrscheinlich über die...
0: Gibt es nichts zu beschönigen. Ja. Da ging es mich, meiner, mir, meins. Ja. Also ich wollte halt einfach kein Drama in meinem Leben.
1: Ja. Könnte man wahrscheinlich über die Situation noch lange reden, aber hat dieses, was, das, was Jahre vor dieser Situation mit eurem Sohn und dem wieder in eure Beziehung reinfinden, hat das Auswirkungen gehabt, diese Episode, die ihr schon mal hattet? Hat das jetzt eine Rolle gespielt in eurer Ehekrise, die ihr jetzt hattet?
0: Grundsätzlich ja, weil auch wenn wir das Thema wirklich gut bearbeitet hatten, ne, also jetzt irgendwann crashte Gott in unser Leben und das war auch einfach gut. Also nach dieser Vasektomie sind wir wirklich eigentlich in eine Riesenkrise geraten. Wenn Jesus nicht in unser Leben gekommen wäre, wären wir heute faktisch kein Paar mehr. Ja, also ist eine eigene Geschichte für sich, aber es ist wirklich einfach ein Wunder passiert und wir konnten wirklich beide einfach Ja zu Jesus sagen. Und es konnte so viel Versöhnung reinkommen, dass unsere Ehe auch da gehalten hatte mit dem, sag ich mal, Vertrauensbruch, den ich begangen hatte. Jetzt springen wir ganz weit nach vorne zu dem Unfall. Ja, und ich reiß natürlich mit meinem Verhalten hinterher, sie alleine zu lassen, ein Stück weit in ihrer Emotion in Australien. Sie wieder nicht ernst zu nehmen, sie nicht zu hören. Das ganze Thema, was da damals war, was ja genau das Gleiche war, ich habe sie nicht gehört, eigentlich wieder auf. Und es wurde wieder ein Thema. Obwohl wir da eigentlich dachten, wir sind da durch. Und na klar, du erinnerst dich an was. Ne? Der Mann hat sich schon mal so verhalten. Oder jemand hat schon mal letztendlich so über deine Gefühle drüber gebügelt. Ja, und über dein Wollen. Und es spielte damit eine Rolle, ja.
1: Jetzt seid ihr ja selber als Paar auch in der Eheberatung tätig. Von daher ist es ganz gut, man hat eine stabile Ehe selbst. Wie habt ihr das denn geschafft, eurer Ehe diese Stabilität wiederzugeben? Was waren für euch die Schlüssel, jetzt zum zweiten Mal durch so eine Krise es durchzuschaffen?
0: Also für uns ganz persönlich, Sabine und ich, meine Frau sagt immer, wir reden nicht viel, aber ernsthaft, ich weiß, wie viel wir miteinander reden im Vergleich zu vielen, vielen anderen. Und wir haben die Kommunikation nicht abgebrochen, das war schon Punkt Nummer eins. Also wir hatten Phasen, wo du in so einem Gespräch auch mal eigentlich gerne weggehen willst und wo wir uns wechselseitig entschieden haben, nicht wegzugehen und die Kommunikation nicht abreißen zu lassen. Weil das ist ja dann das Schwierige. Ne? Wenn du gar nicht mehr miteinander redest, ist ja jede Verbindung weg. Ich glaube, wir wussten beide einfach aus den vielen, vielen Gesprächen, die wir hatten, dass das wichtig war. Das war das eine. Und das andere, so simpel, wie sich das anhört, wir haben einen Bund miteinander geschlossen und uns beiden ist das klar. Und ein Bund heißt in guten wie in schlechten Zeiten. Und das haben wir beide wechselseitig auch uns immer wieder mal dran erinnert. Ja? Was uns extrem geholfen hatte an der Stelle, war auch wirklich, dass wir vorher Gottes Reden wirklich hatten. Und wir haben uns darüber ausgetauscht, die nächste Zeit wird nicht einfach. Also Gott hatte uns gesagt, hey, ich kann euch das jetzt nicht abnehmen und ich kann das nicht abkürzen durch das, was ihr

0: läuft. Das wird jetzt schwierig, aber ihr schafft's. Und das war für uns auch so ein Moment, der uns geholfen hat, durch das Ganze durchzugehen, weil wir immer wieder gesagt haben, am Ende wird es gut. Es fühlt sich jetzt im Moment schrecklich für uns beide an. Ja, und das ist die maximale Katastrophe. Aber wir haben immer wieder die Hoffnung gehabt, wechselseitig. Und die hatte mal der eine und der andere nicht. Wir haben zwischendurch beide sicherlich mal über Trennung nachgedacht. Einfach, das musst du ja verstehen, du erlebst das Wunder, das Gott an deinem Kind tut. Also ich könnten ganz viele über das Ganze, dass das überhaupt überlebt hat. Und merkst dann einfach, du crashst fast in deiner Ehe. Da musst du auch erst mal mit umgehen können. Mhm. Und das war für uns beide wechselseitig nicht einfach.
1: Das heißt, verstehe ich das richtig, für euch war ein Schlüssel, auch nicht aufgeben zu wollen, es schaffen zu wollen und es deshalb auch zu schaffen?
0: Ja, also nicht zu müssen, zu wollen.
1: Jetzt
0: also so, der Glaube, ne? Also das ist ja schon das Wichtige. Wir hatten am Ende vom Tag immer wieder, manchmal brauchst du Hoffnung, manchmal brauchst du Glaube. Mhm. Und da hat man manchmal nur noch Hoffnung. Das war schon kein Glaube mehr. Mhm. Du hast nur die Hoffnung gehabt, dass das irgendwie klappt.
1: Aus eurer aus dem praktischen Umgang mit anderen Ehepaaren, hast du das Gefühl, das kann auch bei anderen so der Schlüssel sein, es überhaupt schaffen zu wollen? Weil ich habe das Gefühl, diese Option, dann trennen wir uns halt, wenn es nicht funktioniert, die ist schon sehr schnell immer da, oder?
0: Grundsätzlich oft. Ja, das erleben wir auch. Wir sagen beide ganz gerne manchmal, das, was uns zusammenhält, ist nicht Liebe, sondern das ist unser Versprechen. Also ich glaube, das ist in Ehen auch so, dass ich mal irgendwann jemand versprochen habe, ich bleibe bei dir. Das ist das, was uns zusammenhält, wenn es schwierig wird. Nicht, weil ich dich so sehr liebe, weil in dem Moment, wenn es schwierig ist und du mir wirklich auf den Zeiger gehst und meine Frau ging mir zwischendurch auf die Nerven und ich ihr bestimmt auch und wir haben uns gegenseitig verletzt, ne? Und einfach die Gegenwart des anderen und die Vorwürfe, die im Raum stehen, das willst du nicht. Also, dass du jetzt wirklich tiefe Liebe in dem Moment für jemanden findest, Hand aufs Herz, so weit bin ich noch nicht. Ja, also vielleicht im Himmel irgendwann mal. Mhm. Aber was dich dann zusammenhält, ist, dass du sagst, hey, ich habe dir mein Wort gegeben und ich breche mein Wort nicht. Mhm. Also das ist was, also es ist eine andere Ebene, ist auch eine Form von Liebe, glaube ich, weil Gott hat uns auch sein Wort gegeben und das ist auch die Liebe, wie ich sie verstehe. Gott hat uns eine Zusage gegeben, das ist eine große Form von Liebe. Und ich sehe das ähnlich, glaube ich, bei Paaren und ich hoffe, ja, dass viele auch immer wieder sich mal daran erinnern, was sie sich mal irgendwann vom Altar versprochen haben.
1: Danke, dass du nicht nur mit anderen Ehepaaren über ihre Ehe redest, sondern dass du hier auch über deine eigene gesprochen hast. Alles Gute euch beiden und auch euch vielen Dank für eure Offenheit. Danke, dass ihr heute bei uns wart. Das war's für heute. Mehr Talkwerk gibt's dann in der nächsten Woche mit drei neuen Gästen. Würde mich freuen, wenn ihr dann wieder dabei seid. Macht's gut, bis dahin. Ciao.

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0: Ja, dürfen, das ist immer so eine Sache, ob dürfen ist, verbietet das ihnen ja niemand, gell?
1: Es gibt schon Gemeinschaften, wo das verboten ist.
0: Okay, okay.
1: Genau. Und eine unserer Schwestern, die also jetzt nur noch ganz selten oder gar nicht mehr raucht, die hat mal gesagt, naja, wenn es verboten worden wäre, dann hätte ich halt aufgehört. Aber wir haben auch eine, die es schon mehrmals vergeblich versucht hat, selber aufzuhören.
0: Genau, genau. Und es klappt halt nicht. Und ja, es ist bei Nonnen ist immer ein bisschen komischer, gell? Wenn Männer, Mönche rauchen, dann rauchen halt Männer. Aber bei Nonnen ist irgendwie...
1: Ja, bei uns sieht man es ja nicht sehen.
0: Bei uns sieht man es nicht, das ist das Gute, ja.
1: Na eben nicht.
0: Das ist nicht, jetzt ja.
1: genau der Lebensform.
0: Genau. Das geht jetzt also da kann man auch nicht mal sagen, ja können.
1: Wir haben uns entschieden und das heißt gegen die Ehe und gegen eine Beziehung.
0: Mhm. Zu einem also zu, genau, zu einem also
1: Partner,
0: die Partnerbeziehung. Weil Beziehungen, also ohne ich Beziehungen, ja, kann glaube ich kein Mensch leben. Also ja. Mhm.
1: Welche Aufgaben? Das kommt ganz darauf an, in welcher Gemeinschaft man lebt. Mhm. Also Benediktiner und Benediktinerinnen, die leben ja in so autarken Klöstern. Die müssen halt irgendwie das ganze Leben selber bewältigen, Lebensunterhalt. Und man, das ist heute auch schon anders mit Angestellten. Die haben halt dann die Aufgabe, die ihnen zugeteilt wird im Rahmen dieser Klostergemeinschaft. Wir sind eine sogenannte missionarische Gemeinschaft, also da haben sich dann Schwestern ausbilden lassen für Dienste im Ausland.
0: Aber bei uns gibt es wirklich jetzt ganz vielfältigste Berufe von also Musikerinnen und Sozialarbeiterinnen und Krankenschwestern und in der Pastoral und Rechtsanwältin.
1: Genau.
0: Und, genau.
1: Also wir sind nicht festgelegt auf ein Berufsfeld, aber es gibt natürlich schon Gemeinschaften, nicht so wie die armen Schulschwestern, die ja wirklich für die Schule mal gegründet worden sind. Zu einer Zeit, wo es ja sonst keine Möglichkeit gab für Frauen oder für Mädchen, Bildung kostenlos zu bekommen.

0: Deutschland liegt im internationalen Vergleich ganz weit vorn. Zumindest was den Pornografiekonsum betrifft. Hinter den Klicks stecken oft ganz viel Scham, Schuldgefühle, zerstörte Beziehungen und Menschen, die sagen, ich will das nicht mehr, aber ich komme irgendwie nicht davon los. Warum hat Pornografie so eine Macht? Und wie kann echte Freiheit gelingen? Darüber spreche ich heute mit meinen beiden Gästen. Sebastian Buss ist Porno-Coach und Gründer von Free and Strong. Nikolaus Franke ist Bildungswissenschaftler und Mitarbeiter bei Return Hannover. Mein Name ist Kim Diehl und ich begrüße dich ganz herzlich zu Echt und Ehrlich, dem FTH-Talk. Ganz egal, über welches Thema wir hier sprechen, wir sprechen echt und ehrlich drüber. Und jetzt sitzen Sie hier bei mir. Herzlich willkommen, ihr beiden. Schön, dass ihr da seid.
1: Vielen Dank.
0: Sebastian, ich beginne mal mit dir. Du bezeichnest dich selbst als ehemaliger Pornosuchti. Wann hast du denn zum ersten Mal in deinem Leben ein Porno geschaut? Wie alt warst du da?
1: Ich war 12 Jahre alt, als ich meinen ersten Porno gesehen habe. Kam da in eine Situation hinein, die so zweigeteilt war. So auf der einen Seite war da extrem viel Scham, so wo ich gemerkt habe, irgendwie gehöre ich hier nicht her. So ich wusste, was Sexualität ist. Ich war aufgeklärt. Aber das so nochmal zu sehen, hat irgendwas mit mir auch gemacht. Und auf der anderen Seite war da aber auch viel Neugier, das so was ganz Spannendes, Neues, was ich so bisher noch nicht gesehen habe. Und so habe ich dann mehr und mehr konsumiert. Mit 14, 15 wurde es dann deutlich mehr. Und mit 16 war ich an dem Punkt, wo ich dann teilweise mehrere Stunden täglich konsumiert habe und einfach auch festgestellt habe, ich bin süchtig.
0: War das dann so der Moment, wo du gemerkt hast, hey, ich kann es gar nicht mehr kontrollieren, sondern die Pornografie kontrolliert mich?
1: Ja, absolut. Also es gab die Momente, wo ich wirklich gesagt habe, warum konsumiere ich? Ich will das eigentlich gar nicht. Aber das war wie so ein Sog, der mich da immer wieder reingezogen hat. Teilweise auch mit dem, dass ich selber von mir angeekelt war. Aber ich habe immer und immer wieder konsumiert. So, und als 16-Jähriger, was tust du da? Ich bin nicht auf meine Eltern zugegangen und habe gesagt, ich habe hier ein Problem. Zu Ärzten auch nicht. YouTube, Spotify, gab es noch keine coolen Beratungen, Coachings, ähnliches. Und so habe ich dann einfach weiter konsumiert und auch weiter gelitten.
0: Mhm. Ja. Du hast vorhin schon gesagt, Scham hat da eine Rolle gespielt. Was hat denn dieser Konsum mit deinem Bild von Sexualität, von Männern, Frauen und auch von dir selbst gemacht?
1: Ja, natürlich erlernt man in dem Ganzen eine Sexualität, die fernab jeglicher Realität ist. Als 16-Jähriger habe ich das noch nicht so, glaube ich, realisiert in der kompletten Tiefe. Aber was es natürlich mit einem selber macht, ist, dass man abstumpft, dass man selber Minderwertigkeit auch entwickelt. Ich habe gemerkt, wie ich mich immer mehr isoliert habe, auch zurückgezogen habe, wie ich selber auch aggressiver geworden bin. Hat natürlich mein Blick auf Frauen, den weiblichen Körper, Sexualität total beeinflusst. Aber auch auf mich. Wie muss ich als Mann sein? Was heißt es zu performen und so? Und das hat natürlich viele, viele negative Auswirkungen so auf mich, mein Umfeld damals gehabt, ja.
0: Ja. Heute bist du Porno-Coach, das heißt, du coachst Männer, die genau darin feststecken, wo du auch mal warst. Wir sprechen nachher nochmal darüber, wie du da auch einen Ausweg gefunden hast. Aber lass uns erstmal definieren, worüber wir hier eigentlich in dieser Sendung sprechen. Also Pornografie ist ja ein unglaublich riesiges Feld. Nikolaus, du arbeitest bei Return, das ist eine Fachstelle für Medienzucht. Du bist auch Bildungswissenschaftler. Wo fängt Pornografie denn an? Worüber sprechen wir hier?
2: Ja, also wir sprechen um Darstellung, wo irgendwie sexuelle Handlungen gezeigt werden. Das ist die juristische Definition mit dem Ziel, dass ein Betrachter erregt wird und man die Geschlechtsteile sieht, ohne dass da emotionale Aspekte, romantische Gefühle eine Rolle spielen und auch kein Aufklärungsfilm und Biologieunterricht oder so. Und es ist, glaube ich, wirklich, wie Sebastian auch gesagt hat, Pornografie arbeitet ganz viel mit dieser Verwirrung der Intuition, dass man irgendwie merkt, man ist da in der größten Nähe und Intimität von anderen involviert, aber man kennt die gar nicht. Man ist in etwas, was sich in irgendeiner Weise verboten anfühlt, aber auch lustvoll. Es ist irgendwie eklig, aber es ist auch irgendwie geil. Also, und in dieser Zerrissenheit, wenn ich die richtig verstehe, entsteht Lust, ja?

0: wenn mein Leben zu Ende kommt, wohin gehe ich? Und auch manchmal, wenn keiner, wenn ich innerlich mit Gott.
1: Nach so einer Befreiung, was würdest du diesen Menschen?
2: In der Welt auch lebt, wo man sich, wer mir helfen kann oder die mir helfen kann. Und das ist, wenn Gott meine ganze Geschichte kennt. Das ist immer ewig 100.
1: Gehen? Wie geht das ganz?
2: Dass es schon immer da ist, wenn ich eine kleine Regung mache, schon eigentlich. Und das ist etwas, was ich sagen würde. Gehen in dem Sinne meine ich. Manchmal ist es nur ein Herzensschrei, manchmal ist es nur, es tut so weh, manchmal ist es vielleicht auch ein Zusammenbrechen. Aber zu wissen, dass Gott da ist, dass ich nicht erstmal jetzt wirklich einen Himalaya besteigen muss, in dem Fall hat sie es gemacht, nicht jeder könnte es, aber das finde ich das Großartige bei Gott, dass er schon da ist. Und dieses Gehen war nicht da so gedacht, dass ich jetzt da einen riesen Weg vor mir habe, sondern weiß, Jesus Christus ist der Weg, die Wahrheit und das Leben, und ihn hier zu haben, direkt bei mir, in meinem Herzen, aber auch in meinem Leben, das ist etwas Großartiges, finde ich.
1: Jesus ist da, und das kann eine unglaubliche Hilfe sein in den Nöten, die wir Menschen so haben, Dinge, die uns niederdrücken. Und wir dürfen eine berechtigte Hoffnung darauf haben, dass Jesus uns, so wie er es damals bei der Frau gemacht hat, uns bis heute aufrichten möchte und etwas Gutes aus unserem Leben machen möchte. Er ist der Game Changer, so wie es Jas hier gerade gesagt hat. Das ist etwas, was Menschen komplett verändert, diese Erfahrung. Und von dieser Veränderung und dem Glück, so etwas zu erleben, davon singt auch unser musikalischer Gast heute Abend. Ich freue mich, dass Adina Mitchell da ist, eine junge Musikerin. Sie wird begleitet von Manuel Weber, und Sie können sich freuen auf ihren Titel »Bleib dir treu«.

Ich möchte Ihnen eine persönliche Geschichte aus meinem Leben erzählen, wo eine innere Verkrümmung, die ich in mir getragen habe, mit mir getragen habe, durch eine Begegnung mit Gott aufgerichtet worden ist. Ich bin Theologin und ich bin immer wieder mal unterwegs für Vorträge und ich hatte zugesagt vor einigen Jahren für Bibelabende in Kalmbach. Und ich war wie so oft hinterher in meinen Vorbereitungen. Mein Mann war unterwegs und unsere drei Kinder waren mit mir zu Hause. Und ich habe mich in mein Büro gesetzt und war voll hektisch dabei, jetzt noch den Abend, der in ein paar Stunden anfängt, vorzubereiten. Ich hatte den Babysitter bestellt, der kam aber ein bisschen zu spät. Und ich sitze im Büro und bereite meine Bibelarbeit vor. Und unsere damals 7-jährige zweite Tochter Jona, die hatte ein Bild gemalt. Und die kam dann so in mein Büro rein, während ich so fleißig bei der Vorbereitung war und hat mir ihr Bild gezeigt. Und ich habe, so wie es halt gute Mütter tun, gesagt, das ist wirklich schön, ganz toll gemalt, Jona. Und jetzt kannst du wieder rausgehen und Mama kann arbeiten. Und dann ist sie raus, zufrieden mit dem Bild. Und dann nach circa 5 oder 6 Minuten kam sie wieder rein, hat wieder geklopft und hatte ein zweites Bild gemalt. Und ich habe gemerkt, dass ich habe wieder genickt, mir angeschaut, diesmal ein bisschen hektischer und kurz angebundener. Wirklich gut, super, ist ganz toll. Jetzt kannst du aber wieder rausgehen und habe mich dann wieder an meine Bibelarbeit gesetzt. Und es wäre nicht unsere Tochter, die Jona, wenn sie es dabei belassen hätte. Sie hat dann nach circa wieder 6 oder 7 Minuten ein drittes Bild gemalt und kam wieder in mein Büro mit ihrem Bild und ich bin explodiert. Ich bin explodiert und habe zu ihr gesagt, ich will dein blödes Bild nicht sehen, es interessiert mich nicht. Ich will, dass du sofort aus dem Büro rausgehst und nicht noch einmal reinkommst. Und meine Tochter hat das Bild dann gefaltet, ist ganz langsam aus dem Büro raus. Und die Uhr tickt, die Zeit läuft, ich versuche mich wieder zu konzentrieren, klappt nicht, Babysitter immer noch nicht da und die Zeit war dann um. Habe dann meine Bibel gepackt, das, was ich vorbereitet habe, hatte auch keine Zeit mehr, um mich zu entschuldigen, bin ins Auto gesprungen, losgefahren von Bad Liebenzell Richtung Kalmbach. Und während ich so fahre, mitten, es war so 20-Minuten-Strecke, mitten auf der Strecke im Schwarzwald, kracht es auf einmal so richtig auf mich runter. Und ich sehe vor meinen Augen meine Tochter sowieso innerlich, ich weiß nicht, ob Sie das kennen, so innerlich, wenn da so ein Licht innen drin ausgeht. Und ich höre meine eigenen Worte, dein Bild interessiert mich nicht. Und die Worte werden immer lauter in meinem Kopf. Und dann wird mir bewusst, weißt du was, Miriam, du kannst eigentlich das Auto gerade wieder umdrehen und nach Hause fahren. Bibelabende schien mir wie ein Witz, so deine Tochter anzufahren und dann in 10 Minuten irgendwo auf der Kanzel zu stehen und über Gott und die Welt zu reden, wie wir uns gegenseitig lieben sollen. Und ich habe zu mir gesagt, du hast null Berechtigung, irgendetwas über Gott irgendjemanden zu erzählen. Nicht nach so einem Kackverhalten, was du gerade an den Tag gelegt hast. Und ich habe gemerkt, wie ich mich innerlich immer mehr verhärte und meine Wut auf mich selber, auf diese Welt, auf meinen Ehemann, der nicht da ist, auf den Babysitter, der zu spät war und vor allem sich meine Wut gegen Gott gewendet hat. Und was mich am meisten innerlich belastete an der ganzen Sache, war nämlich die Tatsache, dass es eigentlich meine Schuld war. Ich hätte ja meine Vorträge auch die Wochen vorher vorbereiten können, statt auf eBay nach Schuhen zu suchen und Dinge zu machen, die überhaupt nichts mit den Bibelabenden zu tun haben. Und das hat bei mir tief gesessen. Die Tatsache, dass es eigentlich meine Schuld war und ich das an meiner 7-jährigen Tochter auf so eine grausame Art rausgelassen hatte. Und das hat mir dann wirklich alles den Rest gegeben, während ich gefahren bin. Und ich habe dann zu Gott gesagt, weißt du was, ist gut. Du redest ja was von Weinstock und den Reben. Ich bin die Rebe, die keine Frucht bringt. Hau mich einfach ab. Schneid mich ab von dem Weinstock. Alles gut. Ich bin kein Petrus, ich bin kein Paulus. Ich habe nicht die Bildung, ich habe nicht die eiserne Disziplin. Ich komme nicht aus so einer stabilen Familie. In meiner Familie gab es immer Gewalt und Streit. Und wir hatten keine geregelten Abläufe. Meine Eltern haben keine Hausaufgaben bei mir betreut und auch Bilder habe ich nie malen können, jetzt alles übertrieben, aber also ich war auf dem absoluten Höhepunkt meines Selbstmitleids und innerlich gleichzeitig so voller Wut, dass ich das Lenkrad nur richtig festgehalten habe, völlig verhärtet und nach einer Stelle gesucht habe, wo ich umkehren kann und zurückgehen kann.
Und mitten in diese innere Wut, in diese unbewegliche Härte meines Herzens und in so ein tatsächlich abgrundtiefes Verzweifeln hinein, in diesen Abgrund hinein, höre ich die Stimme Gottes, nicht mit meinem Hörorgan, aber mit meinem Herzorgan und nicht minder deutlich, höre ich, wie Gott spricht: Miham, glaubst du, ich kenne deine Vergangenheit nicht? Glaubst du, ich hätte dich nicht als Kind gesehen in der Ecke, ängstlich kauernd, weil jetzt wieder Streit bei den Eltern und Gewalt da ist? Glaubst du nicht, dass sogar Menschen Mitleid gehabt hätten mit dem kleinen Kind, das du warst? Denkst du, ich bin als Gott weniger barmherzig als Menschen? Ich sage dir hier und jetzt, du bist genug. Wer du bist, was du bist, ist genug. Und jetzt geh und predige mein Wort. Ich habe viele Vorträge gehalten, davor und auch danach. Und ich kann es gar nicht so richtig beschreiben, was diese drei Worte mit mir in diesem Moment gemacht haben. Du bist genug. Aber das harte Herz in mir hat wieder angefangen zu atmen, so wie wenn ich das Herz wieder spüren kann, und ist wieder verletzlich geworden und ich musste anfangen zu weinen. Das, was ich vorher die ganze Zeit vor Wut nicht gemacht habe, ich habe angefangen zu weinen, aber nicht mehr vor Wut, sondern aus einer Verletzlichkeit heraus, weil ich den Schmerz dann gespürt habe innen drin. Und was mir wichtig geworden ist, ich habe an diesem Abend den Unterschied gemerkt zwischen Selbstmitleid und Gottesmitleid. Während Selbstmitleid uns immer mehr innerlich verkrümmen lässt, versinken lässt in dieser eigenen Asche des Elends und der eigenen Vergangenheit und all dem Schmerz, lässt Gottes Mitleid uns hochfliegen wie ein Adler. Das war der tatsächliche Unterschied. Und aus diesem Haufen Asche heraus tatsächlich wie ein Phönix wieder hoch. Und ich bin noch nie seitdem in einen Vortrag hineingegangen wie an diesem Abend, wie wenn ich wirklich fliegen würde. Und ich habe gemerkt, dass diese Worte Gottes an mich, du bist genug, haben eine innere Weiche in mir gestellt, die nicht mehr verändert werden kann. Es sind nur drei Worte gewesen, aber in ihnen war so eine Wahrheit und Kraft erfahrbar, weil sie eben von Gott kamen und nicht von mir oder von dieser Welt. Eine Welt, die eben immer eigentlich diese Botschaft hat, du bist nicht genug, immer noch nicht, und du hast es nicht in dir. Schau dir andere an, es gibt so viele Mütter, die besser sind wie du, die alles organisiert bekommen, die schon 3 Monate vorher alles vorbereitet haben und die das 100. Bild angucken und immer noch ganz toll nicken, und das bist du nicht. Und diese Gedanken, diese Stimmen, die uns oft so niederdrücken und klein machen, manchmal haben wir sie von klein auf, manchmal fangen wir sie an zu hören, wenn wir älter werden. Aber diese Stimmen hatten keinen Raum mehr in mir, weil Gottes Stimme so deutlich und klar und mit der übrigens ihm eigenen Autorität mir zugesprochen hat: Ich sage dir hier und jetzt, du bist genug, wer du bist und was du bist. Und natürlich gibt es diese Momente immer noch in meinem Leben, manchmal, wenn ich mich völlig ungenügend fühle oder wenn ich merke, ich habe nicht in mir, was es braucht, dann erinnere ich mich ganz bewusst noch einmal an diese Worte Gottes, die er mir gesagt hat: Du bist genug. Und in diesen Worten liegt eine Kraft, weil sie eben wahr sind. Es ist nicht etwas, was ich mir selber zuspreche oder von einem Weihnachtsmann zu

0: zugesprochen bekomme, sondern es ist etwas, was Gott mir zuspricht. Und Gottes Wort hat Endgültigkeit.
1: Gottes Mitleid, das aufrichtet. Manchmal mitten hinein in so eine katastrophale Situation, wie sie Miham uns eben geschildert hat, wo dann so ein Satz hineinbricht, drei Worte, du bist genug, Tabitha. Gab es bei dir in deinem Leben auch nochmal so eine Situation, wo du in diese Stimmen, die ja irgendwie auch noch so in dir drin waren, die dir eingeredet haben, Mensch, ich bin nicht gut genug, gab es so einen Moment, wo du ja auch so eine Stimme vernommen hast, die dir sagt, hey, Tabitha, du bist gut genug?
2: Also mir geht es ein bisschen wie dir, dass diese Sätze immer dann wiederkommen, diese Sätze, du bist nicht gut genug und du bist dumm und aus dir wird eh nichts. Also diese Sätze, die man irgendwann mal gehört hat, die man glaubt, die kommen meistens dann wieder, wenn es schwierig wird. Ne? In Phasen, wo man an sich selbst verzweifelt. Und die habe ich ziemlich oft, ehrlich gesagt. Und dann ist es interessant, wem ich dann glaube. Also Gott sagt mir immer wieder und zeigt mir, du bist gut genug, aber ich glaube lieber den Stimmen in mir als Gott. Das habe ich leider immer noch manchmal. Aber was ich schön finde, ist, dass es jetzt so ist, dass ich zum Beispiel im letzten Jahr, wo es mir körperlich sehr, sehr schlecht ging, ich war ein halbes Jahr wirklich komplett ausgenockt, was für mich sehr schwer ist. Ich konnte nicht mehr laufen. Es war nur noch Schmerzen da Tag und Nacht. Und ich habe immer gedacht, vielleicht redet Gott im Schmerz irgendwie besonders oder so, aber es war nicht so. Auch da war es wieder so, auf einmal das Gefühl, ich bin alleine und Gott ist weit weg für einen Moment. Es waren wieder die Sätze da, wie wenn es hart auf hart kommt, bist du alleine, es kümmert sich eh keiner. Und das Interessante ist aber, dass ich dann sofort eine Antwort hatte. Ich war nicht alleine mit diesen Fragen, mit diesem Gefühl, sondern das war wirklich so, dass Jesus mir, genau wie dir, in dem Moment hat er mich nicht allein gelassen, auch wenn ich mich so fühlte, weil ich mich ja immer alleine fühle, wenn es schwierig ist, sondern er hat in dem Moment auch wieder gesagt, also nicht jetzt gesagt, dass ich eine Stimme gehört hätte, sondern diesen Frieden. Ich bin bei dir, ich habe dir doch versprochen, ich bin bei dir, ich bringe dich durch. Und das, was jetzt passiert, was wehtut, was schwer ist, ich will daran glauben, dass es mir zum Guten dient, weil Jesus hat mir versprochen, er ist da. Also manchmal ist es wirklich auch ein Ring darum, Gottes Stimme mehr zu glauben als meine eigenen. Ne? Aber dieses Du bist gut genug hat Jesus mir so oft gezeigt und er wird es mir wahrscheinlich noch tausendmal öfter zeigen müssen, weil ich halt misstrauisch bin und nicht so vertrauensvoll von Natur aus. Aber er zeigt mir das eigentlich jeden Tag neu. Und die Frage ist immer, höre ich auf ihn oder höre ich mir selber zu?
1: Ja. Vielen Dank für diese persönliche Geschichte, die du gerade von dir erzählt hast. Das zeigt ja auch etwas von der Wirklichkeit, wie diese Schwierigkeiten in unser Leben hineinbrechen. Wie seid ihr denn als Familie, wie bist du mit deiner Tochter dann damit umgegangen? Weil du hast ja dann dieses Aufrichten erlebt durch das Reden Gottes, aber damit war das Problem mit deiner Tochter ja noch nicht wirklich geklärt. Wie ist das weitergegangen?
0: Das ist ja das Faszinierende, dass Gottes Wort nie einfach da stehen bleibt. Dieser Satz, du bist genug, wer du bist und was du bist, das hat ja mein Herz wieder so weich gemacht, weil ich dann den Raum hatte, einfach zuzugeben, du hast Mist gebaut. Und ich bin dann, der Abend ging ja sehr lang und ich bin dann abends dann zurück und meine Tochter war schon eingeschlafen und ich bin dann an ihr Bett. Und manchmal fällt es einem schwer, ne? Aber weil ich eben von Gott diese Gnade bekommen habe, bin ich dann zu meiner Tochter, die schon geschlafen hat, gesagt, Jona, Mama wollte dir nur sagen, falls du im Schlaf mich hören kannst, deine Bilder interessieren mich. Ich habe dich so lieb und ich möchte deine Bilder sehen. Und ich werde nicht vergessen, wie meine Tochter dann, die war schon im Schlafen, aber die musste irgendwie gehört haben und dann kam ihr Arm so hoch um meinen Hals und da, ich vergebe dir, Mama. Und hat geschlafen. Und das ist etwas, was ich empfinde das nicht als selbstverständlich, sondern ich empfinde das als einen Gnadenraum, den Gott eröffnet und den wir deswegen auch in Anspruch nehmen können. Ich kann ja nicht zu meiner Tochter einfach gehen, verzeih mir, dass ich diesen Mist da rausgehauen habe. Man kann ja Wörter auch nicht immer rückgängig machen. Aber dass es einen Raum der Vergebung gibt, dass da existiert und dass man das auch erleben darf, nicht nur in großen Situationen, wo man Mist gebaut hat, sondern auch in solchen Situationen, wo es vielleicht nicht so groß erscheint, aber sehr tief geht, weil es ja das eigene Kind ist. Und das zu erleben, dass sowas passieren kann, dass sowas geschehen kann, dass Vergebung möglich ist. Und dass ich weiß, dass diese Worte, die meine Tochter verletzt haben müssen in der Situation, dass Gottes Kraft auf dieser Gnadenraum bei ihr aus diesem Schmerz heraus etwas entstehen lässt, was sie stärker macht. Und ja,
1: Gottes Kraft mitten in unserem Leben. Und das heißt noch lange nicht, alles wird sofort gut, sondern die Schwierigkeiten sind trotzdem noch da. Aber es gibt etwas, ja, wo wir hingehen können. Ein Ort, an dem wir unsere Verletzlichkeiten und die Dinge, die schieflaufen in unserem Leben, aussprechen können. Und wenn Sie sich danach sehnen und sich fragen, Mensch, wie geht das? Wie kann Jesus in meine Lebenssituation hineinkommen? Dann wollen wir Ihnen heute eine Möglichkeit bieten, einen ganz konkreten Schritt zu erklären. Jassi Erik wird Ihnen erklären, was Sie tun können.
3: Wir haben heute gesehen, dass Gott Menschen begegnen möchte. Im Leben von Tabitha, von Miham, von mir, aber auch von der Geschichte, was wir in Lukas Evangelium gehört haben. Heute, du kannst auch zu Jesus kommen. Er sieht dich und er möchte dich berühren und er möchte einfach dein Leben verändern. Ich habe ja ein Gebet mitgebracht und dieses Gebet hat auch mein Leben verändert. Ich habe dieses ähnliches Gebet 1990 gebetet, als ich Jesus Christus gefragt habe, in meinem Leben zu kommen und dass er mir ein neues Leben schenkt, eine neue Perspektive, eine neue Hoffnung, damit wir dieses Fest feiern dürfen. Ich würde dieses Gebet einfach vorlesen. Und wenn du denkst, dass dieses Gebet dein Herz anspricht, du darfst gerne mit mir das zweite Mal das Gebet mitbeten. Aber ich lese das zuerst. Herr, mein Gott, ich danke dir, dass du mich liebst. Herr Jesus Christus, danke, dass du am Kreuz für mich gestorben bist und all meine Schuld getragen hast. Ich erkenne dich als Herrn meines Lebens an. Danke, dass du mich aufrichtest und mir neuen Mut schenkst. Von heute an will ich dir nachfolgen mit allem, was ich bin und habe. Danke, dass du mich angenommen hast und ich jetzt ganz zu dir gehöre, in Zeit und in Ewigkeit. Und wenn du dieses Gebet mitbeten möchtest, du darfst es gerne mit mir jetzt beten. Herr, mein Gott, ich danke dir, dass du mich liebst. Herr Jesus Christus, danke, dass du am Kreuz für mich gestorben bist und all meine Schuld getragen hast. Ich erkenne dich als Herrn meines Lebens an. Danke, dass du mich aufrichtest und mir neuen Mut schenkst. Von heute an will ich dir nachfolgen mit allem, was ich bin und habe. Danke, dass du mich angenommen hast und ich jetzt ganz zu dir gehöre, in Zeit und Ewigkeit. Amen. Und ich möchte dir zusichern, wenn du dieses Gebet von deinem Herzen gebetet hast, du kannst heute auf Freude schreien und zu Jesus Christus sagen, ich danke dir, Herr Jesus Christus, dafür.

Adina Mitchell und Manuel Weber von Innen nach Außen. Vielen Dank für dieses wunderschöne Lied. Und vielleicht haben Sie das heute Abend für sich persönlich gehört. Ein Jesus, der Sie liebevoll ansieht und aufrichtet. Was für ein großartiges Geschenk. Und möglicherweise haben Sie eben auch das Gebet mitgesprochen und Jesus eingeladen. Oder das Thema hat Sie berührt und Sie fragen sich, wie kann es jetzt weitergehen? Dann lege ich Ihnen unsere Website www.hoffnung21.de ans Herz. Dort finden Sie ganz unterschiedliche Möglichkeiten, wie es für Sie jetzt weitergehen kann. Wir machen Ihnen auf jeden Fall Mut, Kontakt mit anderen Menschen zu suchen. Menschen, die mit Jesus leben. Stellen Sie Ihre Fragen, suchen Sie nach Antworten und lassen Sie bitte schön nicht locker. Wenn Sie hoffnungsfest gerade mit anderen Menschen gemeinsam schauen, dann kommen Sie doch mal darüber ins Gespräch, welche Probleme Sie eigentlich gerade so niederdrücken und wo Sie das schon mal erlebt haben, wie Sie Hoffnung geschöpft haben. Und wenn Sie alleine sind, dann können Sie uns natürlich gerne auch kontaktieren. Es gibt eine Telefonnummer, unter der Sie uns erreichen können. Wir freuen uns auf Ihren Anruf und haben ein offenes Ohr für das, was Sie bewegt und stellen natürlich gerne auch Kontakt zu Menschen in Ihrer Umgebung her, die gemeinsam mit Jesus unterwegs sind. Am Ende dieser Sendung ein ganz herzliches Dankeschön an unsere Gäste Tabitha Bühne und Adina Mitchell. Schön, dass ihr heute Abend da wart. Und ein herzliches Dankeschön euch beiden, liebe Miham, lieber Yassir, für eure Impulse und für das, was ihr uns mitgegeben habt. Vielen Dank. Und ich bedanke mich bei Ihnen fürs Zuschauen. Bleiben Sie hoffnungsvoll und seien Sie gesegnet. Tschüss aus Dortmund.

0: Also wir haben keine vorgeschrieben, manche haben eine natürliche Tonsur, aber wir eine haben beginnende. Keine.
1: Der eigentliche Grund von der Tonsur, das war doch vor allem bei Priestern, dass man denen eine Tonsur geschnitten hat. Aber was war da der Grund?
0: Müsste ich nachlesen. Weiß ich auch nicht.
1: Okay, nächste Frage.
0: Toll. Geht schon gut los. Also wenn ich das richtig weiß, dann war das ein Fastengetränk. Hat dann etwas besser geschmeckt, als ursprünglich gedacht. Und ist dann so in Mode gekommen.
1: Aber es gab ja auch Mönche, die kein Bier gebraut haben und sind trotzdem, haben überlebt.
0: Ja. Als es zur Fastenzeit war, ging ja nur um die Fastenzeit.
1: Sie haben aber auch komische Fragen. So, auf ein neues. Also nicht grundsätzlich. Es gibt bei uns Mitbrüder, die leben vegetarisch oder eben sogar vegan. Aber das ist bei uns nicht verpflichtend. Das ist eine freie Entscheidung letztendlich.
0: Genau. Das muss jeder für sich selbst entscheiden.
1: Nein.
0: Also, bitteschön.
1: Bitte.
0: Prinzipiell müssen Mönche keine Priester sein. Es gibt sogenannte Laienmönche. Wir sind unsere Gemeinschaft, wir sind keine Priestergemeinschaft, sondern es ist eine zusätzliche Berufung. Es gibt eine Berufung zum Ordensleben und innerhalb dieser Berufung dann zu bestimmten Aufgaben, und Priester sein ist eine davon.
1: Kann ich bestätigen.

0: Bei unserem heutigen Gast war das der Fall, denn das Leben hat sie von einem beschaulichen Schweizer Bergdorf mitten hinein auf den Kiez geführt, nach St. Pauli, hier in Hamburg. Wie das gekommen ist und was sie auf St. Pauli macht, das wird sie uns heute erzählen. Herzlich willkommen, Madeleine Häsler. Schön, dass du da bist, Madeleine.
1: Ja, vielen Dank für die Einladung.
0: Also, Hamburg ist ja immer eine Reise wert, aber gleich nach St. Pauli ziehen, mitten auf den Kiez, das ist schon ein harter Kontrast zu dem Leben, was du davor hattest in den Schweizer Bergen. Wie ist es denn dazu gekommen?
1: Also ganz in den Schweizer Bergen haben wir nicht gewohnt, aber so in einem großen, schönen Haus, direkt am Waldrand, mit Sicht auf die Schweizer Berge. Wir haben dort Haus an Haus mit meinen Eltern gewohnt. Unsere drei Kinder waren so gerade kurz vor der Pubertät. Und ich habe gedacht, ja, jetzt bleiben wir hier, bis die Kinder ausgeflogen sind und dann vielleicht geht es dann nochmals weiter. Und mein Mann, der hat auch eine enge Beziehung zu Jesus. Und eines Tages kam er von einem Gebetsspaziergang nach Hause und hat gesagt, du, ich habe das Gefühl, Gott ruft uns nach Hamburg, wir sollen umziehen, jetzt. Und ich war so...
0: Wie hast du reagiert?
1: Ja, alles in mir hat sich gesträubt. Ich wollte wirklich nicht. Aber dann wusste ich, wenn Gott ruft, dann will ich auch bereit sein, um zu hören. Und dann habe ich selber eine Woche lang gebetet, sogar gefastet. Und habe dann in dieser Woche wie gespürt, mein Leben lang habe ich gesagt, hier bin ich, sende mich. Und wenn dann Gott ruft, wie kann ich dann sagen, jetzt habe ich keinen Bock mehr, jetzt passt es gerade nicht. Und so haben wir uns durchgerungen zu diesem mutigen Schritt, war wirklich ein mutiger Schritt für uns alle und durften wirklich erleben, wie Gott Türen geöffnet hat, wie wir jetzt eine tolle Wohnung haben, gute Freundschaften in der Nachbarschaft, eine gute Kirche gefunden haben, viele Freundschaften, die sich geknüpft haben und wir sind sehr, sehr dankbar, dass wir Gott gefolgt sind.
0: Ja, das heißt aber also gerade, wie du das beschrieben hast, das ist ja ein maximales Maß an Sicherheit, was ihr da auch hattet. Ne? Also ein schönes Haus irgendwie mit der Familie hat es irgendwie gut gepasst. Mhm. Und auch bei den Kindern ist das ja doch ein sehr sensibles Alter eigentlich, mitten in der Pubertät. Hat die Woche tatsächlich gereicht, um das klarzukriegen? So, das ist jetzt wirklich Gottes Ruf?
1: Ja, diese Woche hat gereicht.
0: Ja. Ja. Wie hast du das gemerkt?
1: Ich hatte tatsächlich... Viel in dieser Woche habe ich, wie gesagt, ich habe gefastet, habe gebetet, habe in der Bibel gelesen und da hatte ich sogar zwei Träume, wo Gott einfach sehr deutlich zu mir gesprochen hat, wo ich wie gemerkt habe, doch, mein Herz kommt so in Einklang mit Gott. Und, aber was für mich immer klar war, ist, dass ich nicht über Kinderleichen gehen will, sozusagen, sondern dass die Kinder das auch mittragen müssen, dass wir als Familie diesen Ruf kriegen. Und das war für mich so ein Ich habe gesagt, Gott, wenn du willst, dass wir gehen, dann musst du auch unsere Kinder vorbereiten. Ja. Und als wir dann den Kindern das gesagt haben, dann war wirklich erstaunlich. Nach kurzer Zeit waren alle Feuer und Flamme. Und
0: wirklich?
1: Sagten, ja, wir sind bereit.
0: Toll.
1: Wir gehen.
0: Ja. Da hängen ja wirklich
1: Abenteuer.
0: Ja. Und was für eins.
1: Ja, genau.
0: Da hängen dann ja auch tatsächlich andere Menschen auch dran. Ja. Ne? Und für die Kinder ist man verantwortlich und auch für deren Wohlergehen und Zufriedenheit. Ja. Toll, dass sie mitgezogen haben.
1: Ja.
0: Wie hat denen denn so der Wechsel, wie ist der denen bekommen? Haben die sich gleich hier gut eingefunden?
1: Ja, das ging relativ schnell. Kinder sind ja oft viel unkomplizierter als Erwachsene. Die finden viel schneller Freundschaften, sind ja dann in der Schule. Wir haben dann auch Ausschau gehalten nach einer guten Kirche mit einer guten Teenager- und Jugendarbeit und sind da fündig geworden und da haben sie ganz schnell Freunde gefunden. Was für mich wirklich auch Vorbilder waren, waren meine Eltern, weil wir haben ja wirklich Haus an Haus mit meinen Eltern gewohnt, das Leben geteilt, sie haben uns freigesetzt, wir haben zusammen gegessen. Das war wirklich eine Bereicherung für uns alle. Und meine Eltern haben wie nicht an uns festgeklammert, sondern haben gesagt, wenn Gott euch ruft, dann wollen wir euch freisetzen. Und das ist wirklich stark von ihnen.
0: Also da hat alles gepasst und alle haben so eigentlich dieselbe Meinung gehabt oder dasselbe gespürt eigentlich.
1: Ja, genau. Ja.
0: Jetzt ist ja Hamburg groß und es gibt ganz schicke Stadtteile, Blankenese, Eppendorf, Habestehude. Es sollte dann St. Pauli sein. Warum denn ausgerechnet St. Pauli?
1: Ja, wir haben tatsächlich in dieser Zeit, in diesem Jahr der Vorbereitung, haben wir jede Woche als Familie zusammen gebetet. Wir haben so ein Puzzle gemacht von Hamburg. Wir haben ihn gefragt, wo sollen wir hinziehen? Was ist dein Plan? Und uns war wie klar, dass wir, wenn wir an Jesus glauben, sind wir Salz und Licht für die Welt. In der Bibel steht auch, wir sind ein Wohlgeruch für die Menschen um uns herum, ein Wohlgeruch für die

0: Menschen, die gerettet werden und ein schlechter Geruch für die, die verloren gehen. So steht es in der Bibel. Und wo sollte denn das Licht nicht brennen, wenn nicht dort, wo viel Dunkelheit, wo viel Traurigkeit, wo viel Hunger nach Liebe ist, als in St. Pauli, wo man wirklich ganz viel auch merkt, wie Menschen einsam sind, wie Menschen auf der Suche nach Liebe sind, wie Menschen hinkommen, um zu vergessen, um zu saufen, Party zu feiern, Prostituierte zu besuchen. Und da hat Gott uns eine wunderbare Wohnung geschenkt und da ist es uns sehr wohl.
1: Ja. Wenn man jetzt so über die Reeperbahn geht, auf St. Pauli oder in der Großen Freiheit unterwegs ist oder so, da kann einem ja auch schon manchmal ein bisschen anders werden. Da begegnet einem ja viel Armut auch, viel Elend, Suchtbiografien, die einem begegnen, Prostitution, hast du gerade schon gesagt. Wie begegnest du dem im Alltag?
0: Ich versuche immer mit offenen Augen und mit einem offenen Herzen durch die Straßen zu gehen. Wenn ich einkaufen gehe, ich habe immer mein Handy dabei mit ein bisschen Geld, mit so einem Kärtchen von Jesus. Und wenn mich jemand fragt um Geld, bleibe ich meistens stehen, gebe nicht einfach nur ein paar Cent, sondern schaue der Person in die Augen und frage, wie geht's dir heute? Was brauchst du? Ich rede mit den Menschen. Wenn möglich, biete ich ein Gebet an. Ich besuche auch jede Woche die Prostituierten dort vor Ort und durfte dort auch Beziehungen aufbauen. Und ich merke einfach, da ist so viel Not, so viel Hunger nach Liebe. Und Jesus schenkt uns das alles.
1: Ja.
0: Es begeistert mich so, weil wir lesen ja in der Bibel, Gott will, dass alle Menschen gerettet werden und die Wahrheit erkennen. Und mit diesem gerettet werden, das meint auf Griechisch, meint das sozo. Und das heißt nicht nur gerettet, also dass wir, wenn wir mal sterben, in den Himmel kommen, sondern das ist viel ganzheitlicher. Das bedeutet, wir sollen gerettet, geheilt und befreit werden. Unsere Körper sollen, ja natürlich werden wir nicht alle geheilt, sobald wir an Jesus glauben, aber doch, wer an Jesus glaubt, der findet Heilung für seine Seele, der findet Vergebung für seine Sünden, der findet Heilung in Beziehungen, Wiederherstellung, das ist so viel. Und wenn ich die Menschen sehe, dann denke ich jeweils, was könnte mit dieser Person werden, wenn sie Jesus Christus kennenlernen würde. Und das treibt mich an, stehen zu bleiben und mit den Menschen zu reden und ihnen von Jesus zu erzählen.
1: Ja, dieses Stehenbleiben und mit den Menschen reden. Ich glaube, dass da viele Menschen aus dem normalen bürgerlichen Milieu, dass die da Angst vor haben oder dass es da eine Sperre gibt oder dass es da irgendwie eine Schwelle gibt, über die man erstmal rüber muss. Empfindest du das gar nicht so? Ist das immer leicht?
0: Ich habe mir angewöhnt, bei der Frage, wie geht's dir? Nicht einfach so, ja, gut, so wie man das so macht, sondern wirklich kurz innezuhalten, wie geht's mir wirklich? Mhm. Und zweitens, was will ich jetzt gerade preisgeben? Weil manchmal will man ja wirklich einfach nur sagen, ja, und weitergehen. Aber ich habe mir auch angewöhnt, viel häufiger zu sagen, ja, grundsätzlich gut, aber mich beschäftigt gerade das und das. Mhm. Oder ich habe gerade Schmerzen. Oder so etwas noch Persönliches kundzugeben. Und das öffnet dann sehr oft auch Türen, dass dann das Gegenüber auch sagen kann, oh ja, das kenne ich. Ich habe auch regelmäßig Rückenschmerzen oder so. Und so ist man dann viel schneller in einem tieferen Gespräch, wo man ja dann auch reinbringen kann, wie man den Glauben erlebt, wie der Glaube trägt in all diesen Schwierigkeiten, die wir dir alle kennen.
1: Ja, das heißt aber, du machst dann auch ein bisschen auf. Zumindest die Tür geht dann bei dir auch ein Spalt weit auf. Das ist jetzt nicht die perfekte Missionarin mit dem perfekten Leben, den wohlgeratenen Kindern, und die keine Probleme hat, sondern du bist auch wirklich als Mensch in der Begegnung dann dabei.
0: Ich glaube, ein Problem in unserer Zeit ist, dass wir den Menschen nicht zu nahe treten wollen.
1: Mhm.
0: Und deshalb treten wir überhaupt nicht nahe. Wir bleiben einfach ferne auf eine so professionelle Distanz. Und die Auswirkung ist, wie wir in Deutschland, aber auch in der Schweiz sehen, dass viele Menschen sich einsam fühlen und Depressionen haben. Das ist ja die Volkskrankheit Nummer eins in Deutschland, in der Schweiz, in Österreich, Einsamkeit und Depression. Und durch dieses einfach nicht zu nahe treten, bleiben die Menschen in ihrer Isolation. Und ich will den Menschen nahe treten.
1: Ja.
0: Und wenn es mal ein zu nahe ist, dann spüre ich ja das, dann gehe ich wieder ein bisschen zurück. Mhm. Aber ich glaube, wir dürfen mutiger werden, Menschen nahe zu treten, Interesse zu zeigen, aus unserer Box zu schauen, mit allem, was wir sind. Und wenn wir mit Jesus leben, dann erleben wir ja ihn in allen Hochs und Tiefs. Und warum das dann nicht auch teilen mit den Menschen?
1: Ja. Jetzt hast du gerade gesagt, ihr seid nach Hamburg gezogen, nach St. Pauli gezogen. Und es gibt ja viele Missionare, die jetzt ans andere Ende der Welt ziehen und besonders krasse Erlebnisse da haben. Muss jeder wegziehen, um evangelistisch tätig zu werden? Wie ist das?
0: Nein, auf gar keinen Fall. Es gibt ja diesen Spruch, go on the mission field, walk next door. Also was heißt so viel wie, geh aufs Missionsfeld, geh zu deinem Nachbarn.
1: Ja.
0: Und ich glaube, jeder von uns ist berufen, dort zu blühen, wo wir gepflanzt sind.
1: Ja.
0: Weil jeder von uns hat an seiner Arbeitsstelle, in seiner Nachbarschaft, dort, wo er einkauft, hat er Menschen, die dort auch wohnen, die man kennt. Und warum nicht mit diesen Menschen ins Gespräch kommen? Warum nicht für diese Menschen beten? Warum nicht diesen Menschen an Weihnachten einen Kuchen vorbeizubringen und ihnen zu sagen, alles Gute zu Weihnachten, wissen Sie, warum wir Weihnachten feiern?
1: Ja.
0: Und so mit den Menschen ins Gespräch zu kommen. Ja,
1: ja. Das Umfeld, was wir gerade besprochen haben auf St. Pauli, das ist aber auch nicht dein unmittelbares Wohnumfeld. Ne? Also ihr seid da schon als Familie, glaube ich, in einer ganz guten Nachbarschaft auch unterwegs. Ne?
0: Ja, man würde denken, dass da nur Prostituierte und Zuhälter wohnen. Aber in unserer Nachbarschaft wohnen ganz normale Familien, wie wir das auch sind, viele Kinder, die draußen spielen. Und da haben sich ganz wertvolle Beziehungen ergeben.
1: Ja. Hast du schon mal negative Erfahrungen gemacht in den Alltagsbegegnungen?
0: Praktisch nie.
1: Nicht?
0: Praktisch nie. Aber ich glaube, das liegt einfach daran, dass der Schlüssel zu den Herzen der Menschen ist Liebe. Und wenn die Menschen lieb spüren, da ist jemand, der sich für mich interessiert, der mich mag, der mit Liebe kommt, da kann man auch mal ein bisschen zu nahe treten.
1: Mhm.
0: Das ertragen die Menschen dann. Ja.
1: Ja. Das beantwortet eigentlich auch schon so ein bisschen die Frage, der Glaube oder die Religiosität, wie man das jetzt auch mal nennen möchte, steht ja bei vielen nicht gerade hoch im Kurs. Also im Mittel treten ja auch viele zum Beispiel aus den großen Kirchen aus und so. Gibt es noch so ein Interesse nach Gott? Gibt es noch einen Hunger? Gibt es noch eine Sehnsucht, die du da wahrnimmst?
0: Absolut. Und ich glaube, in den letzten Jahren ist das auch gewachsen.
1: Ja.
0: Gerade durch Corona, durch Krieg, durch Energiekrise, durch all diese Krisen sind die Menschen noch mehr hungrig geworden. Und die Menschen suchen, vielleicht suchen sie nicht in der Kirche leider, sie suchen bei Yoga, Esoterik, Ablenkung, Instagram, irgendwelche Berieselung, Party, aber eigentlich sind die Menschen wirklich auf der Suche und sie suchen auch das Übernatürliche oder diesen Bezug zu Gott. Und da haben wir, wenn wir mit Jesus leben, das Beste zu geben. Es hat doch mal so ein Philosoph hat gesagt, die Menschen, unser Herz ist auf der Suche und nur bei Gott allein finden wir Ruhe. Und das ist wirklich wahr. Ja.
1: Augustinus, ne?
0: Ja, genau. Wie war das
1: Zitat? Unruhig ist unser Herz,
0: ja,
1: bis es
0: genau,
1: ruht in
0: bis
1: dir.
0: Es
1: wir sind auf dich hingeschaffen und unruhig ist unser Herz, bis
0: genau,
1: es ruht.
0: Genau, das habe ich gesucht.
1: Gott,
0: und
1: genau.
0: Das ist wirklich wahr. Ja.
1: Ja. Wie hat es denn bei dir angefangen mit dem Glauben? War das immer so eine einfache Wegstrecke und frei von Irritationen oder wie war das?
0: Ich habe wirklich das Privileg, dass ich in einem gläubigen Elternhaus aufgewachsen bin. Meine Eltern glauben selber an Jesus, haben eine herzliche Beziehung zu Jesus, haben uns das vorgelebt, uns mitgenommen in die Kirche, haben uns die biblischen Geschichten lieb gemacht. Und seit ich mich erinnern kann, war Jesus mein bester Freund.
1: Ja.
0: Und seit ich lebe, weiß ich oder wusste ich, ich will mit ihm leben und für ihn leben. Und das hat mich bestimmt vor vielem Schwierigen bewahrt, weil ich bei jeder Entscheidung nicht zuerst irgendwelche Irrwege gegangen bin, sondern wenn ich einen Mann kennengelernt habe, war direkt die Frage, Jesus, ist das der Mann, der zu mir passt? Und das hat mich bestimmt auch vor vielen bewahrt. Also, ja,
1: und das funktioniert auch, würdest du sagen?
0: Ich habe sehr viel Segen erlebt. Ja.
1: Ja.
0: Also natürlich habe ich, wie jeder auch, hatte ich auch in der Pubertät meine Komplexe und meine Fragen und meine persönlichen Herausforderungen und Schwierigkeiten, wie wir alle haben. Aber doch habe ich erlebt, dass Jesus als Freund mein Leben lang trägt und führt und bei mir ist. Ja.
1: Auch in der Krise, ne? Als du mit deinem Mann, ich glaube, relativ frisch verheiratet warst, da gab es auch mal eine Zeit der der Krise, wo ihr dann auch durchmusstet. Hat der Glaube da auch getragen?
0: Also ich war eigentlich selber so ein bisschen in einer Identitätskrise, ja. Weil ich war knapp 20, als ich heiratete. Ich habe von jetzt auf gleich meine Familie, meine Freunde, alles verlassen, natürlich freiwillig, und bin mit meinem Mann zusammengezogen, mein Leben neu aufgebaut und war irgendwie so ein bisschen verloren in dieser Zeit. Musste mich selbst neu finden und durfte wirklich erleben, wie da der Glaube hält und trägt. Aber eine Krise, die fast stärker ist, ist im Moment. Meine Mutter ist gerade am Sterben. Sie ist an Bauchspeicheldrüsenkrebs erkrankt. Und sie darf, oder wir als Familie dürfen wirklich erleben, wie in aller Trauer, wie in allem Leid, wie in allem Schwierigen, da einfach der Friede Gottes alles Denken und Fühlen übersteigt. Wie wir das in der Bibel lesen. Ja. Jesus ist da und Jesus hilft im Leben und Jesus hilft im Sterben. Ja. Und meine Mutter ist mir da wirklich zu einem großen Vorbild geworden. Und gerade das habe ich, diese Woche habe ich mit meiner Nachbarin, bin ich an der Sonne gesessen, wir haben zusammen was getrunken, die Kinder haben gespielt und ich habe ihr einfach erzählt, wie es mir geht. Mhm. In dieser Trauer, in diesen Fragen, auch in allem nicht verstehen, dass da trotzdem Jesus da ist und durchträgt und tröstet und sein Friede alles überschattet. Ja. Ja.
1: Wie ist das jetzt? Ihr seid jetzt in Hamburg, die Familie, deine Eltern sind in der Schweiz. Das ist auch noch mal schwierig, oder?
0: Ja, momentan versuche ich so häufig wie möglich in die Schweiz zu reisen, um noch Zeit mit meiner Mutter zu verbringen. Ja, ja, das ist so eine Spannung, wo wir drinstehen. Ja. Ja.
1: Und gleichzeitig der Glaube ein großer Halt. Und
0: absolut. Und auch wenn man im Haus von meinen Eltern ist, spürt man, das ist wie ein Vorhof zum Himmel. Mhm. Das ist nur noch so ein dünner Schleier, der uns trennt von der Ewigkeit. Und wir wissen, in kurzer Zeit wird sie hinüberwechseln, wir bleiben zurück. Aber es ist nicht ein Abschied für immer, es ist nur ein Abschied auf Zeit. Ja. Und das, was auf sie wartet, ist so viel schöner und so viel herrlicher. Das kann man mit nichts vergleichen. Und zu wissen, dass sie an so einen schönen Ort wechselt und dass es nur einen kurzen Moment geht und dann werden wir sie wiedersehen. Und das gibt Halt und Trost und Hoffnung in allem Leid.
1: Ja. Ein dünner Schleier, ein total schönes Bild. Ja. Du hast gerade gesagt, dass dir der Glaube an Jesus Halt gibt, dass das was ist, was dich stärkt, auch jetzt in der Krise. Wie fühlt sich das denn an, dieser Halt? Was würdest du sagen? Wie macht sich Gott bemerkbar?
0: Ganz praktisch.
1: Ganz praktisch.
0: Ich erlebe das so, dass ich mich dann wie aus dem Alltag rausnehmen muss, wenn ich gerade merke, jetzt kommt Trauer oder jetzt habe ich eine Frage oder es geht mir nicht gut, dann gehe ich spazieren in die Natur, ich lese in der Bibel, ich höre ein Lobpreislied und dann bespreche ich diese Sachen mit Jesus. Er ist mein bester Freund. Ich schütte ihm mein Herz aus. Wenn nötig, weine ich. Ich stelle ihm meine Fragen, erzähle ihm, ich frage ihn. Und in diesem Unterwegssein mit Jesus komme ich dann meistens an diesen Punkt, wo ich merke, doch sein Friede kommt.
1: Friede ist da.
0: Ein Friede. Es ist ein Friede, ja. Mhm. So wie die Situation hat sich vielleicht nicht verändert, aber sein Friede ist auch da. Es ist nicht so ein, boah, jetzt kommt Gottes Gegenwart und meine Beine kribbeln. Mhm. Aber es ist so wie ein Wissen, ich bin in Gottes Hand. Ja. Und er hält alles in seiner Hand. Es fällt kein Spatz vom Dach, ohne dass er es zulässt. Er hat jedes Haar auf meinem Kopf gezählt. Ich bin ihm nicht egal. Und in diesem Wissen kann ich loslassen, muss ich mich nicht festkrallen an das, was ich will oder brauche oder suche, sondern ich darf sagen, Gott, ich vertraue dir, ich lasse los. Ja. Und in diesem Loslassen erlebe ich Gottes Frieden.
1: Ja. Gottes Frieden und das, was innerlich aufgewühlt war und wo Widerstände waren und wo Unfriede war, das wird dann beruhigt, oder?
0: Das wird dann beruhigt.
1: Ja. Ja.
0: Und ich kann gut schlafen.
1: Ja. Evangelisation und von Jesus erzählen, das ist ja manchmal so ein Ding für die ganz große Bühne, für Massenveranstaltungen, für große Messehallen und für feurige Predigten. Wie du es gerade beschrieben hast, sind es die Alltagserfahrung, die Erfahrung von Menschen, das Leben von Menschen, wie Gott in dieses Leben auch hineinspricht und dort wirkt und mit seinem Segen gegenwärtig ist. Das ist auch der Ansatz eines Musical-Projekts, was du und dein Mann auf die Bühne gestellt haben. Live on Stage heißt das. Musical und Message. Erzähl uns darüber.
0: Ja, Live on Stage, das ist unser Herzensanliegen, wie

0: Es auf Englisch heißt Leben auf der Bühne. Ja. Und zwar bringen wir verschiedene Lebensgeschichten von Menschen, die Gott erlebten, auf die Bühne in einem stündigen Musical. Und das sind Menschen wie du und ich, die durch Schwierigkeiten gehen, die Herausforderungen leben, aber in dem Gott erlebt haben. Und nach diesem stündigen Musical gibt es eine Predigt von meinem Mann, wo wir einfach die Menschen abholen, wo sie stehen, und sie auffordern, selber ihr Herz für diesen Jesus zu öffnen. Und mit diesem Live on Stage, mit diesem Format, touren wir durch die ganze Schweiz, durch ganz Deutschland, sind in verschiedenen großen Städten unterwegs. Und das ist einfach genial, zu sehen, wie Menschen kommen in Strömen zu Tausenden, wie sie bewegt sind und wie sie selbst einen Schritt auf diesen Jesus zumachen. Ja. Das begeistert mich.
1: Ihr macht das in Kooperation mit Gemeinden, dieses Musical-Projekt. Und seid da, glaube ich, auch nah dran an den Ortskirchen, oder?
0: Ja, wir sind wirklich in dem Jahr, wo wir auf Tournee sind. In der Stadt sind wir jeweils ein ganzes Jahr schon im Voraus in diesen Städten. Wir schulen, wir predigen, wir motivieren, wir bereiten uns vor mit den lokalen Kirchen vor Ort. Also jeder ist eingeladen, mal auf der Homepage zu schauen, wo wir gerade auf Tournee sind, mhm, und uns dann selbst zu besuchen und sich einzuklinken.
1: Ja. Ja. Können sich Gemeinden noch melden, wenn sie Interesse an einer Zusammenarbeit mal haben? Oder?
0: Ja, wir sind tatsächlich auch immer auf der Suche nach neuen Regionen, ja, nach neuen Städten. Gerade in der Schweiz kennt man uns schon sehr gut. In Deutschland ist das so, ist man uns so langsam am Kennenlernen.
1: Ja. Ja. Und das sind auch echte Geschichten, ne? Live on Stage. Sind, was ist denn da so? Gibt es da so eine Highlight-Geschichte, die du uns vielleicht erzählen kannst oder magst?
0: Es sind wahre Lebensgeschichten von Menschen, die heute noch leben. Man sieht dann auch die echte Person im Vorspiel und im Nachspiel nach dem Musical, also auf Videoaufnahme, dass man sieht, ah, diese Person gibt es in echt.
1: Ja.
0: Und also eine Geschichte, die mir jetzt natürlich selbst gerade sehr nahe geht, ist die Geschichte von Melanie, die wir dieses Jahr auch auf die Bühne bringen. Die Geschichte von einer jungen Frau, die ihre Mutter an Krebs verliert. Mhm. Ja. Und die dann in diesem ganzen Leid, Gott, warum? Warum lässt du das zu? Warum heilst du nicht? Wo bist du? In all dem eine Begegnung mit Gott hat.
1: Mhm.
0: Und die Frage nach dem Warum wird nicht geklärt, aber ihr Herz wird geheilt und sie findet diesen Jesus. Und am Schluss sieht man so ihr Bild und sie sagt, ich habe alles gefunden mit Jesus. Es wurde mir zwar meine Mutter genommen, aber was ich jetzt gefunden habe, ist so viel mehr und wertvoll, dass ich nie mehr zurück möchte.
1: Ja.
0: Ja, sehr berührend. Also auch dann mit der Musik und mit dem Gesang, also das ist einfach, da bleibt kein Auge trocken.
1: Ja. Und dass dich das jetzt im Moment besonders auch berührt und
0: ja,
1: du dich auch davon berühren lässt, das ist klar. Ne?
0: Ja.
1: Das ist eine starke Geschichte. Nach dem, was du mir und uns heute erzählt hast, nehme ich auch bei dir wahr, das ist so ein liebendes Auge, was du auf Menschen auch einfach hast. Ne? Die sind Menschen nicht egal. So nehme ich das jedenfalls wahr. Und so wird es wahrscheinlich auch in der Begegnung auf St. Pauli auch oft sein.
0: Ja, es gibt, ich glaube wirklich, für Gott gibt es nichts Wertvolleres als Menschen. Weil Tiere vergehen, die Natur vergeht, die Zeit vergeht, aber Menschen haben eine Seele, die ewig lebt. Und Gott hat seinen Sohn Jesus Christus gegeben für die Menschen, weil er sie liebt und weil er will, dass sie mit Gott versöhnt werden. Und sein Fokus liegt auf den Menschen. Und wenn wir die Menschen mit diesen, ich sage jeweils, ich versuche so eine rosarote Brille der Liebe anzuziehen und die Menschen durch diese rosarote Brille der Liebe anzusehen, gelingt mir auch nicht immer. Ich muss mich auch jeden Tag dafür entscheiden. Aber wenn wir die Menschen mit diesen liebenden Augen anschauen, dann fällt es uns viel einfacher, ihnen von Jesus zu erzählen. Vor allem, wenn wir uns dann vorstellen, was kann mit dieser Person passieren, wenn sie Jesus kennenlernt. Wenn wir einen Nachbar haben, der alkoholabhängig ist zum Beispiel, was könnte passieren, wenn diese Person Jesus kennenlernt? Dann muss er sein Herz nicht mehr füllen mit Alkohol, sondern wird geheilt von den Wunden aus seiner Kindheit und findet seine Fülle in einem anderen, findet seine Fülle bei Jesus. Und die Menschen so anzusehen, da fällt es einem plötzlich nicht mehr schwer, von Jesus zu erzählen.
1: Was für ein schönes Schlusswort. Ja. Madeleine, vielen Dank, dass du das heute mit uns geteilt hast. Ich wünsche dir viel Kraft für die unmittelbare Zukunft und auch für einen guten letzten Weg mit deiner Mutter, zumindest hier auf dieser Erde. Und viel Segen, was für euch als Familie hier in Hamburg, aber auch in der Schweiz noch kommen wird. Dankeschön, dass du heute bei uns warst.
0: Vielen Dank.
1: Und auch bei Ihnen bedanke ich mich, liebe Zuschauer, für Ihr Interesse an der heutigen Sendung. Und ich würde mich freuen, wenn Sie wieder einschalten, denn es heißt Bibel TV, das Gespräch. Machen Sie es gut. Tschüss.

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1: Dass er zurückkommt, das war so ganz lange meine Hoffnung. Und das hat mich so ein Stück weit am Leben gehalten, irgendwie diesen Glauben zu haben, dass er zurückkommt und dass er sich wieder für uns entscheidet, für seine Familie entscheidet.
2: Ich habe das, wenn ich mich berührt habe, gespürt, dass da nicht viel sein kann. Ich habe es bei der Gewichtskontrolle bei den Ärzten auf der Waage gesehen, aber ich konnte das, was ich bei den Zahlen gesehen habe und was ich mit den Händen gespürt habe, das konnte ich nicht mit den Bildern in Vereinbarung bringen.
3: Es ist Lungenkrebs und zwar extrem weit fortgeschritten, weil die Knochen waren betroffen und das Gehirn. Und da dachte ich, jetzt ist fertig. Jetzt ist Schluss. Also da konnte ich auch nicht mehr beten, da ging gar nichts mehr.
4: Yes, EFS, willkommen in unserem Talkwerk. Ich finde es eine richtig gute Entscheidung, dass du eingeschaltet hast. Und das liegt an den drei Gästen, die hier sitzen. Ganz außen, da sitzt Alexander Sauter. Alexander arbeitet als systemischer Therapeut. Aber die psychologischen Kenntnisse, die er hat, die haben ihm nicht so wirklich viel geholfen, als er 2018 eine Schockdiagnose bekommen hat, nämlich Lungenkrebs im Endstadium. Warum er heute davon überzeugt ist, dass das in seinem Leben auch was Gutes bewirkt hat, davon wird er uns erzählen. Danke, dass du da bist.
3: Gerne.
4: Daneben Ariatani Wolf. Ariatani arbeitet in einer politischen Unternehmensberatung in Berlin. Heute führt sie ein ganz normales Leben, das noch vor ein paar Jahren eigentlich undenkbar war. Denn 7 Jahre lang hat sie an einer Anorexie, manche sagen Magersucht dazu, gelitten und hat 8 Klinikaufenthalte insgesamt in dieser Zeit hinter sich gebracht. Danke, dass du uns davon heute auch erzählst.
2: Danke für die Einladung.
4: Und schließlich Lea Rubin. Lea hatte eine Fehlgeburt. Einige Zeit danach ist sie dann Mutter geworden, hat ein gesundes Kind zur Welt gebracht. Dein Sohn ist jetzt, glaube ich, 5 Jahre alt. Ne? Aber als er 3 Monate alt war, dann der Schock. Ihr Mann hat sie verlassen von heute auf morgen und sie stand alleine da mit einem 3 Monate alten Baby. Danke, dass du uns von der Zeit und wie du das unter die Füße bekommen hast, erzählst.
1: Sehr gerne.
4: Lea, dieser Moment, in dem dein Mann dir gebeichtet hat, dass er eine Affäre hat, wie war der, wie hast du den erlebt?
1: Ich war, glaube ich, erstmal in einer Schockstarre. Also ich konnte kaum atmen. Ich bin auf den Boden gesackt und habe das Gefühl, die Welt ist stehen geblieben. Das war sehr surreal erstmal für mich. Also ich bin, wie gesagt, auf den Boden gefallen und ja, habe gedacht, ich höre auf zu atmen in dem Moment. Das war sehr, sehr krass, wie körperlich ich das auch gespürt habe da.
4: Wie ist es zu dieser Situation gekommen? Ist das was, dass dein Mann auf dich zugekommen ist und gesagt hat, so, wir müssen reden, Schatz, oder?
1: Ich habe das schon länger gespürt, dass irgendwas nicht stimmte oder dass irgendwas zwischen uns stand damals. Und ich habe ihn immer wieder gefragt oder immer wieder ihn aufgefordert zu reden oder was wäre. Und er hat es mir dann halt eben erzählt, dass er eine andere Frau kennengelernt hat und mich für sie verlassen wird. Das war der Moment.
4: Das heißt, das war jetzt nicht nur, dass er dir erzählt hat, so, es gibt da noch eine andere und dann musstet ihr mal gucken, wie ihr das alles auf die Reihe kriegt, sondern?
1: Ich war vor vollendete Tatsachen gestellt worden dann in dem Moment. Genau, das war für ihn quasi dann das Ende. Mhm. Und ich habe es nicht in dem Sinne geahnt. Ich habe gedacht, es wäre irgendwas, ne? Man wird Eltern, man trägt Verantwortung, man geht einfach auch einen Prozess, wo ja, einfach eine neue Lebensphase beginnt. Und ich habe gedacht, gut, ich habe es darauf so ein bisschen abgewälzt. Also ich dachte, okay, er ist vielleicht einfach distanzierter aufgrund dessen. Und das war aber nicht der Grund. Und habe es dann durch ihn erfahren. Und es war dann so, dass er gesagt hat, dass für die Ehe sozusagen ein Ende da ist, dass er keine Zukunft mehr sieht für uns. Und das war für mich natürlich ein Schock, weil ich mit allem gerechnet hätte, nur nicht damit. Und so war das dann.
4: Ja. Wie ging es dann nach diesem Gespräch weiter?
1: Ich habe meine Sachen gepackt, mein Kind eingepackt und bin zu meinen besten Freunden damals gefahren und bin erstmal aus der Wohnung geflüchtet, sage ich mal, um irgendwie erstmal klarzukommen mit dem, was ich gerade gehört hatte. Und habe dann erstmal ein paar Tage dort gelebt mit meinem Baby. Und habe dann immer wieder versucht, das Gespräch zu suchen, weil für mich war das, also ich wollte dafür kämpfen. Ich wollte nicht, dass diese Ehe zerbricht. Ich habe mich für diese Ehe entschieden und für mich war klar, dass, ja, auch aus meiner eigenen Geschichte, ich bin selber Scheidungskind, für mich war das nie ein Thema, mich selber scheiden zu lassen oder ja, in Trennung zu sein. Und habe dann Gespräche gesucht, aber es hat leider nicht gefruchtet. Genau, das war für ihn dann letztendlich eine Tatsache und damit musste ich dann leben.
4: Das ist irgendwie interessant. Du als diejenige, die ja eigentlich hören musste, dass ihr Mann ihr beichtet, dass er eine Affäre hat. Du bist diejenige, die kämpft. Und dein Mann war der, der nicht mehr kämpfen wollte. Wie hat sich das für dich angefühlt?
1: Ich würde sagen, zu Beginn war das, hat mich das auch angetrieben ein Stück weit. Also ich wusste, dass ich ihn nicht verlieren wollte. Das war mir sehr wichtig. Ich habe ihn geheiratet und das war für mich eine Entscheidung, die ich getroffen habe. Und ich habe gedacht, es wird wieder, also es wird gerettet oder ne, dass er zurückkommt. Das war so ganz lange meine Hoffnung und das hat mich so ein Stück weit am Leben gehalten, irgendwie diesen Glauben zu haben, dass er zurückkommt und dass er sich wieder für uns entscheidet, für seine Familie entscheidet. Und genau, das ist nicht eingetroffen und daher ist irgendwann, hat irgendwann dann der Trauerprozess gestartet. Aber bis zu dem Zeitpunkt habe ich schon lange darauf gewartet, dass er zurückkommt und immer wieder das Gespräch gesucht. Und ja, das war mein Wunsch. Ich wollte die heile Familie haben, die ich als Kind selber nicht hatte. Und habe gemerkt, dass mich dieser Wunsch so sehr angetrieben hat, dafür zu kämpfen, dass ich halt eben ihm immer wieder die Chance gegeben habe, eine gewisse Zeit lang zurückzukommen. Genau.
4: Ich kann mir vorstellen, dass jetzt so die eine rationale Ebene, das, was man will, aber du warst ja in einer super verletzlichen Situation. Mhm. Ja. 3 Monate altes Baby, ein Säugling noch, für dich komplett neu dieses Leben und sich dann damit arrangieren zu müssen. Wie hat sich das von innen angefühlt?
1: Ja, ich würde sagen, das war sehr, sehr schwer. Also es war eine sehr, sehr dunkle Zeit, eine sehr, sehr durchwachsene Zeit. Also es gab immer wieder Momente, wo ich Hoffnung geschöpft habe. Ich habe eine sehr starke Beziehung zu Gott. Ich glaube an Gott und ich glaube, dass Gott einem Kraft schenken kann, auch in diesen Zeiten. Einfach würde ich sagen, diese Gefühle immer wieder auch in Wellen erlebt. Also es gab Tage, wo ich einfach nur in meinem Kämmerchen saß und einfach nichts tun konnte, beziehungsweise ich musste mich ja um mein Baby kümmern. Das hat mich auch irgendwie im Alltag am Leben gehalten. Und gleichzeitig waren manche Tage so dunkel, dass ich gar nicht mehr letztendlich weiß, wie ich die Tage geschafft habe. Also viel Schmerz, viel Trauer, viel Wut über die Situation, auch auf ihn. Ich wollte ihn zurück, aber ich war natürlich auch wütend auf ihn, mir sowas angetan zu haben oder uns auch zu verlassen oder sich gegen uns zu entscheiden. Das war für mich ein großer, großer Schmerz. Und gleichzeitig hatte ich aber auch immer wieder Momente der Hoffnung, Momente des Friedens, würde ich sagen. Also ich habe immer wieder auch gemerkt, dass Gott sich zu mir stellt, dass Gott bei mir ist, auch wenn ich es nicht verstanden habe. Ich hatte rückblickend würde ich sagen, dass Gott immer da war, aber in solchen Momenten fühlt man sich auch oft einsam oder oft, ich habe auch gedacht, okay Gott, warum hast du das zugelassen oder wie ist das passiert, warum konntest du nicht eingreifen oder so. Also diese typischen menschlichen Fragen, die man dann vielleicht auch in solchen tiefen Phasen kennt, Gott auch ein Stück weit zu hinterfragen und gleichzeitig mich aber irgendwie so tief in seine Hände zu werfen, weil ich keine Alternative hatte. Also für mich war entweder ich gehe daran kaputt, ich werde daran irgendwie sterben. Oder ich halte mich an Gott fest. Das war so sahen meine Tage aus. Das war oft ein Ping-Pong, ein Hin und Her, ein damit ringen auch. Und die Gefühle, würde ich sagen, kamen in Wellen. Also mal gab es, wie gesagt, Tage, die sehr dunkel waren. Und mal gab es Tage, wo ich auch Hoffnung wieder schöpfen konnte. Ja.
4: Was hat denn diese Situation mit deinem Denken über dich selbst gemacht? Also ich glaube, jeder, der mal verlassen wurde, weiß, das macht auch was mit mir und meinem Bild von mir selbst.
1: Ja, ich habe mich sehr wertlos gefühlt zu Beginn. Also ich habe gedacht, okay, bin ich so schlecht, dass man das nicht aushält zum Beispiel mit mir? Oder, ne? Also man hinterfragt sich, man hinterfragt die Dinge, man hinterfragt die, also ich habe die ganze Beziehung hinterfragt, die ganze Ehe hinterfragt und Ja, ich habe mich schon sehr wertlos gefühlt zu Beginn. Ich habe mich sehr einsam gefühlt. Es war 2019, das war Hochzeit Corona. Also es waren auch diese ganzen Lockdowns und Maßnahmen und sowieso viel Einsamkeit im Land. Und das hat mir nicht in die Karten gespielt. Das bedeutet, ich würde sagen, ich habe mich schon sehr wertlos und einsam zu Beginn gefühlt, ja.
4: Hatte das auch Auswirkungen auf deine Gefühle deinem Sohn gegenüber?
1: Ihm die Schuld zu geben?
4: Nö, das weiß ich nicht, aber ich kann mir vorstellen, dass das ist ja eine neue Situation, dass das auch herausfordernd ist.
1: Ich hatte auf jeden Fall Momente, wo ich überfordert war mit ihm. Es gab Momente, wo ich gesagt habe, was habe ich mir hier angetan, aber ich würde sagen, die haben nicht, also die überwiegten nicht, überwogen nicht, überwiegten nicht. Genau, es war schon eher, dass ich unabhängig davon in meiner Mutterrolle auch gewachsen bin und auch ihm gegenüber, glaube ich, schon die Mutter sein konnte, die er brauchte, auch wenn es natürlich sich oft nicht danach angefühlt hat. Also ich habe ihn schon sehr priorisiert in der Zeit. Er war ja noch sehr bedürftig, also sehr, sehr klein. Ja.
4: Wann war denn für dich klar, dass die Ehe tatsächlich keine Zukunft mehr hat?
1: Ich habe ihn irgendwann konfrontiert. Ich wollte ihn lange nicht konfrontieren mit dem Wort Scheidung. Das war für mich ganz schwer, das überhaupt in Erwägung zu ziehen oder das überhaupt auszusprechen. Deswegen habe ich, wie gesagt, ganz lang gewartet. Und ich hatte in dieser Zeit sehr viele oder habe immer noch sehr, sehr viele tolle Freundinnen, die mich sehr stark durchbegleitet haben, die mit mir die Prozesse gegangen sind, die mich beraten haben. Und ich bin auch seelsorgerlich begleitet worden. Und irgendwann wurde mir gesagt, so, okay, du kannst dich jetzt entscheiden, ob du jetzt dein Leben lang in diesem, ja, in diesem Schmerz bleibst oder auch in dieser Ungewissheit, also dass du Jahre eigentlich auch verschenkst, weil du bist noch jung, du hast eigentlich dein Leben noch vor dir und du darfst dir eine Zeit setzen, wo du sagst, hey, ich warte, aber die muss irgendwann ein Ende haben, weil sonst wirst du daran ja kaputt gehen. Und ich habe nach einem Jahr oder anderthalb Jahren ungefähr ihn konfrontiert und gesagt, hey, ich habe jetzt diese Zeit gewartet, aber ich möchte damit abschließen und möchtest du jetzt noch weiterhin diese Ehe noch mal es versuchen aufrechtzuerhalten oder eben dran zu arbeiten. Und er wollte es nicht. Und dann habe ich ihn mit der Scheidung konfrontiert. Und er wollte dann halt eben die Scheidung. Das war dann so der nächste Schritt. Und dann hat der Trauerprozess für mich noch mal so richtig begonnen. Weil dann hat der Glaube und die Hoffnung waren dann halt gestorben. Und dann hat der Trauerprozess begonnen, dass ich dann wirklich das betrauert habe, dass ich ihn verloren habe und verlieren werde.
4: Interessant, dass du das Wort Trauer benutzt dafür. Das hat sich für dich angefühlt, wie wenn jemand gestorben ist.
1: Absolut. Ja.
4: Was waren für dich wichtige Faktoren in diesem Trauerprozess?
1: Ich habe immer wieder versucht, diesem Gefühl Raum zu geben, weil ich wusste, wenn ich das verdrängen werde, das wird mich kaputt machen oder nicht weiterbringen. Ich habe mir einfach viel Zeit und Raum gegeben. Ich bin sehr viel ins Gebet gegangen. Ich habe sehr viel mit Gott gerungen zu der Zeit oder einfach auch sehr viel Zeit mit ihm verbracht. Das hat mir sehr, sehr geholfen. Ich habe viel geweint. Ich habe ein ganz prägsames Erlebnis war für mich. Ich habe eine Art Beerdigung gefeiert. Also ich habe alle Dinge für mich zusammengesucht, die ich noch irgendwie hatte. Das hatte mir damals jemand empfohlen, einfach auch diesen Abschied zu betrauern, weil es ist ja wie, als würde jemand sterben. Er ist natürlich nicht physisch gestorben, aber er ist halt aus meinem Leben gegangen und somit hat sich das für mich angefühlt wie ein Tod oder wie etwas, was gestorben ist. Und ich habe Briefe, Andenken, all die ganzen Erinnerungen in eine Box gepackt damals und habe mir echt, ich glaube, weiß ich nicht, einen Abend lang, 3 Stunden lang die Seele aus dem Leib geschrien und geweint und habe diese Box dann verschlossen und habe sie dann irgendwann, als ich dann bereit war, auch verschwinden lassen, sage ich mal, ne? Oder halt weggetan. Und so würde ich sagen, war dieser Prozess in Etappen oder immer mal wieder, dass ich dann gemerkt habe, okay, jetzt sind Monate vergangen, es wird leichter. Diese Beerdigung war ein ganz prägsames Erlebnis für mich, weil ich gedacht habe, okay, das begrabe ich jetzt, das ist nicht mehr Teil meines Lebens. Und es war ein langer Prozess. Also es sind viele Tränen geflossen und ich habe sehr, sehr, sehr, sehr viel geweint. Aber irgendwann wurde es besser und irgendwann konnte ich wieder lächeln oder mich übers Leben freuen. Ne? Es wurde wieder heller irgendwann. Ja.
4: jetzt wird das ja für immer so sein, dass ihr seid zwar nicht mehr verheiratet, aber ihr seid gemeinsam Eltern eines Sohnes. Das heißt, man hat miteinander zu tun. Man kann nicht sagen, okay, wir sehen uns lieber nicht mehr, das tut zu weh. Der Umgang ist immer noch da. Wie haben sich denn deine Gefühle ihm gegenüber da entwickelt? Am Anfang war da ganz viel Wut und Trauer. Was ist da passiert?
1: Ich würde sagen, ich habe irgendwann auch einfach diese Entscheidung getroffen für mich, dass eben dieses anzunehmen, er wird Teil meines Lebens sein. Das war, glaube ich, das Erste, also wirklich in diese Annahme zu kommen, zu sagen, es ist, wie es ist, ich kann es nicht verändern, er ist der Vater meines Kindes. Und dann aber auch mich dafür zu entscheiden, also es klingt jetzt vielleicht ein bisschen absurd, aber ihn zu mögen, also das kann man jetzt nicht in einer Entscheidung treffen und dann passiert das. Aber ich glaube, für mich war wichtig, ich möchte mich mit ihm verstehen, meinem Kind zuliebe. Ich möchte keinen Streit mit ihm haben, kein Krieg, so wie man das manchmal hört zwischen Scheidungsgeschichten, dass da so Rosenkrieg stattfindet. Das wollte ich nie für mein Kind, weil ich gewusst habe, dass es eigentlich eher der Leidtragende darunter sein würde. Und ich würde sagen, es war sehr oft die Faust in die Tasche. Es hat sich oft nicht danach angefühlt, aber diese Entscheidung immer wieder, diese kleinen Entscheidungen im Alltag, mich für die Beziehung zu meinem Kind zu entscheiden und letztendlich auch für die Beziehung zwischen meinem Ex-Mann und dem Kind, das hat dazu geführt, dass letztendlich es immer besser wurde. Also die kleinen Entscheidungen und auch im Vertrauen auf Gott zu wissen, er gibt mir die Kraft, die ich brauche. Ich würde sagen, die beiden Dinge haben sehr geholfen, eine gute Beziehung zu pflegen oder beziehungsweise zu leben zu können. Ja.
4: Jetzt bist du seit 2 Jahren wieder verheiratet. Wie hast du das erlebt, dich nach so einer total verletzenden Geschichte, das geht ja gar nicht ohne, wieder auf eine neue Beziehung, eine neue Ehe einzulassen?
1: Ich hatte stark den Wunsch, Familie zu erleben. Also es war immer ein Wunsch von mir, weil ich es als Kind nicht erlebt habe. Und das war immer wie ein Drang in meinem Herzen, dass ich gesagt habe, ich möchte auch Familie erleben. Und als ich an dem Punkt stand, selber geschieden worden zu sein, war das für mich erstmal ein ganz, ganz großer Rückschlag. Also ich habe wirklich gedacht, wie kann das sein? Aber der Wunsch ist nicht verloren gegangen. Also ich musste natürlich erstmal wieder Vertrauen aufbauen und überhaupt auch wieder selbst, ne, diesen Selbstwert, wo ich auch vorhin drüber gesprochen habe, dieses sich selbst wertlos zu fühlen oder auch vielleicht nicht würdig genug zu fühlen, das habe ich in diesen letzten Jahren ablegen können. Und dieser Wunsch nach Familie, nach Ehe, nach Kindern, der ist nie weggegangen. Und ich glaube, das hat mir geholfen, diesem Wunsch nachzugehen und darin auch Gott zu vertrauen, dass er mir das nochmal schenken wird, dass er da Wiederherstellung schenkt und dass ich das erleben darf, weil ich an einen Gott glaube, der es gut mit mir meint und der auch Fülle für mich hat. Und dass, wenn etwas zerbrochen ist, wenn etwas kaputt gegangen ist, kann er etwas Neues schenken. Und das war so mein Antrieb. Und jetzt bin ich verheiratet und bin sehr dankbar.
4: Ja. Aber ich stelle mir vor, so was, was man sich immer gewünscht hat und was dann, obwohl man eigentlich schon Familie gegründet hat, wieder nicht geklappt hat. Und dann kommt es endlich. War das dann von einem auf den anderen Tag einfach nur noch alles toll, mein Traum ist in Erfüllung gegangen oder wie war es?
1: Ja, das ist eine sehr gute Frage. Das würde man vielleicht so denken, ist es aber gar nicht. Also was heißt gar nicht? Ich bin sehr, sehr dankbar und ich habe einen ganz, ganz tollen Mann geheiratet und der meinen Sohn sehr annimmt, der auch gesagt hat, ich heirate dieses Kind mit und ein großes Commitment für uns getroffen hat. Und gleichzeitig kommt es trotzdem mit Herausforderungen, also überhaupt sich zu finden in dem Ganzen, in dem Patchwork, in dem, dass da auch noch die andere Familie ist, dass da mein Ex-Mann auch noch mit in die Karten spielt, sage ich mal, und
4: muss
1: so weiter.
4: Muss man sich also, drauf einlassen wollen,
1: Genau, da muss man sich drauf einlassen wollen. Das heißt, ich würde sagen, das erste Ehejahr war schon sehr herausfordernd nochmal. Einfach, für mich war das schwer, weil ich habe gedacht, oh, jetzt hat Gott mir das geschenkt oder jetzt bin ich an dem Punkt, dass ich wieder heiraten kann und habe jetzt Familie und kann jetzt quasi mit meiner Familie durchstarten, so nach dem Motto. Aber es hat sich erstmal sehr anders angefühlt, weil halt eben ich gemerkt habe, ich war 3,5 Jahre lang in einem Überlebensmodus. Ich war 3,5 Jahre lang alleinerziehend und habe dann wieder geheiratet und konnte mich das erste Mal nach 3,5 Jahren körperlich auch mal fallen lassen, dass ich mal nachts nicht aufstehen musste, dass ich mal nicht diesen Konflikt klären musste. Also dass ich einfach mal mich fallen lassen konnte. Und dadurch, würde ich sagen, bin ich erst mal noch mal in so eine richtige tiefe Erschöpfung gekommen, wo ich mit gar nicht gerechnet hatte eigentlich, weil ich dachte, ja, jetzt hat Gott doch so viel getan und ich bin doch jetzt wieder verheiratet und so weiter und so fort aus menschlicher Perspektive. Aber habe gemerkt, ich bin eigentlich dann noch mal sehr, ich war sehr geschwächt dann das erste Ehejahr, weil halt eben, das ist so ein bisschen als Vergleich, wenn man monatelang durchackert und dann kommt der Urlaub, auf den man sich lange freut und dann wird man im Urlaub krank. Und ich glaube, so habe ich das erlebt in noch einer anderen, vielleicht intensiveren Art und Weise. Und das war für mich erstmal sehr schwer anzunehmen, weil ich ja eigentlich Vollgas geben wollte oder mich so sehr gefreut hatte auf dieses neue Leben jetzt, das ich habe. Und bin dann erstmal wieder zurück. Und

0: Das war sehr hart, sehr schwer. Und ich würde sagen, jetzt nach 2 Jahren komme ich langsam an. Ich habe wieder Kraft geschöpft. Die Erschöpfung ist vorbei. Mental geht es mir viel besser. Und wir haben ein Familienleben gefunden, wo wir uns daran gewöhnt haben, wo wir mehr Kultur geschafft haben, so wie wir uns das wünschen, vorstellen und so weiter. Deswegen würde ich sagen, dass auf jeden Fall ein Licht am Ende des Tunnels ist oder ich das auf jeden Fall jetzt schon erlebe, dass es bergauf geht. Ja.
1: Du hast auf dem Weg, deine Geschichte zu erzählen, immer wieder davon gesprochen, welche Rolle Gott dabei gespielt hat, dass du mit ihm gesprochen hast. Aber wie ordnest du ihn jetzt in diese ganze Sache ein, die du in den letzten Jahren erlebt hast? Wo ist er da? Wo war er da?
0: Ich würde sagen, ich habe immer mal wieder das Bild oder auch immer wieder erinnere ich mich daran, wie ich einfach nachts oft alleine war. Und ich weiß nicht, ob man sich das vorstellen kann, aber wie als ob man nachts so aus Gewohnheit rübergreift auf die andere Bettseite, aber da ist ja niemand mehr. Und dieser Gedanke und auch diese Vorstellung war für mich ganz lange sehr schwer. Und im Rückblick oder auch währenddessen habe ich schon immer mal wieder verspürt oder auch das Bild vor Augen, dass Jesus da liegt und einfach die Nacht bei mir ist, meine Tränen auffängt, mit mir weint. Und das hat mir Kraft gegeben. Das hat mich durchgetragen durch diese Zeit. Ja.
1: Ich wünsche dir von Herzen, dass du Familienleben genießen kannst.
0: Dankeschön.
1: Mit all dem Anstrengenden auch.
0: Ja,
1: das dazu gehört.
0: ja,
1: Ja.
0: das gehört dazu.
1: Vielen Dank für deine
0: Dankeschön.
1: Offenheit auch. Ayatani. So, wir atmen kurz durch. Ein anderer Mensch, eine andere Geschichte. Jeder von uns hat eine Geschichte zu erzählen. Und deine hat viel mit den Bildern zu tun, die da vor dir liegen. Das sind Bilder aus deiner Zeit, wo du so richtig drin warst in der Anorexie, in der Magersucht. Wenn du die jetzt so anguckst, die Bilder, was hast du da für Gedanken?
2: Ja, also mich machen die sehr emotional, wenn ich die heute so sehe, weil ich einerseits mein Lächeln sehe und weil ich andererseits sehe, wie viel da eben hintersteht, wie viel Ungesagtes und Verstecktes und auch einfach wie viel Schmerz und Einsamkeit, weil es eben eine Phase war, in der mein gesamtes Umfeld natürlich schon wusste, dass ich eine Essstörung habe und dass es mir nicht gut geht und ich trotzdem so vieles von dem, was ich gefühlt habe und diese ganz tiefe Verzweiflung, die ich damals gespürt habe, doch sehr viel mit mir selbst ausgemacht habe und ich nicht das Gefühl hatte, dass das überhaupt irgendjemand, der das nicht selbst durchmacht, verstehen kann, weil es einfach nahezu unmöglich ist.
1: Was hast du zu der Zeit, wenn du in den Spiegel geguckt hast, was hast du da gesehen?
2: Ich habe überall zu viel gesehen. Ich habe einfach nur gedacht, es ist einfach alles zu viel. Es ist zu viel Masse, es ist zu viel Körper, es ist zu viel Ich. Und ich habe das, wenn ich mich berührt habe, gespürt, dass da nicht viel sein kann. Ich habe es bei der Gewichtskontrolle, bei den Ärzten auf der Waage gesehen, aber ich konnte das, was ich bei den Zahlen gesehen habe und was ich mit den Händen gespürt habe, das konnte ich nicht mit den Bildern in Vereinbarung bringen. Und heute sehe ich das, aber damals konnte ich das so nicht wahrnehmen.
1: Ist ja verrückt, ist ja oft so, dass wir selber was sehen, was überhaupt nichts mit der Realität zu tun hat. Aber ich finde, so eine Anorexie, da wird das besonders deutlich, wie das
2: Ja.
1: auseinanderklaffen kann, was eigentlich ist und wie man sich selber sieht.
2: Das ist auch eben Teil der Krankheit. Also das ist ja nicht, dass wir uns das in dem Sinne nur einbilden, einreden oder sowas, sondern das hat wirklich auch einfach mit dieser Mangelernährung zu tun, dass man eben über so lange Zeit auch so unterversorgt ist, dass sich da bestimmte Prozesse im Körper umstellen und man dann sich selbst wirklich extrem anders wahrnimmt. Und es hat dann eben doch auch eben diese psychische Seite zusätzlich zu der körperlichen, dass man sich natürlich das auch unglaublich lange einredet. Denn man kann nur so lange so extrem gegen seine körperlichen Bedürfnisse kämpfen, muss man ja sagen, wenn man sich eben extrem krass, muss man ja sagen, in diese Richtung pusht und eben auch sich da sehr, sehr zwingt und diszipliniert und auch immer wieder selber antreibt. Sonst funktioniert das gar nicht. Und ich habe mir da eben auch sehr viele Lügen eingeredet und habe sie ja eine Zeit lang auch von außen gespiegelt.

0: bekommen und irgendwann eben sehr stark internalisiert und geglaubt.
1: Du hast dich super intensiv mit deiner eigenen Geschichte auseinandergesetzt, hast sogar ein Buch darüber geschrieben, aus dem Leben gefallen. Bist du dem auf die Spur gekommen, was der Auslöser war, wie das überhaupt entstehen konnte und was da so äußere Einflüsse waren, die dazu beigetragen haben?
0: Also ich würde sagen, so psychische Krankheiten, das ist in dem Sinne immer multifaktoriell, aber es sind so ein paar Komponenten, sowohl in meiner Kindheit, in Familienkonstellationen, in meiner Persönlichkeit, die dann zusammengekommen sind mit äußeren Einflüssen, die das eben sehr, sehr bestätigt haben oder sehr, ja, befürwortet haben. Ich würde sagen, so der objektive Auslöser, der dann so den letzten Push gegeben hat, sage ich mal, war halt, dass ich in der Schule jahrelang gemobbt wurde, insbesondere eben aufgrund meines Gewichtes. Und das war einfach ein Bereich oder ein Punkt, wo ich extrem verletzlich war. Das war in der Pubertät, wo ich mich ohnehin sehr verändert habe, wo ich sehr unsicher war mit mir, wo ich mich auch selbst ohnehin schon nicht wohlgefühlt habe und dann eben noch diese extreme äußere Abwertung kam, die dann mich so tief verletzt hat, dass ich mir irgendwann nicht mehr anders zu helfen wusste, als mir zu sagen, ich nehme ihnen jegliche Grundlage, mich jemals wieder so zu nennen, wie sie mich genannt haben. Das waren eben insbesondere so einige Jungs in meiner Klasse. Und wir sprachen vorher kurz vor der Sendung darüber, dass es in der Schule teilweise sehr, sehr viel Gegenwind gibt und dass die Familie da auch einfach ein Halt sein kann. Das war meine Familie. Ich habe meinen Eltern auch am Anfang davon erzählt und sie haben mich immer bestärkt und mir immer auch gespiegelt, dass das nicht stimmt. Auch immer sehr, sehr stark mit Gottes Liebe und Gottes Blick und Gottes Plan für mein Leben argumentiert und auch damit, was Gott eben über mein Leben ausspricht und über mich sagt. Aber irgendwann habe ich mich so sehr geschämt, dass ich ihnen nicht mehr so viel davon erzählt habe, was in der Schule passiert ist. Und ich habe eben auch immer gesagt, ihr seid meine Eltern, ihr müsst das ja irgendwie sagen. Und die Jungs in der Schule, die sind objektiv, die mögen mich ja nicht, die haben einen objektiven Blick auf mich. Und die werden das ja sozusagen besser bewerten können als meine Eltern, die mir so nahe stehen. Und das habe ich dann irgendwie so sehr geglaubt, dass ich da sehr, sehr viel Selbsthass entwickelt habe. Und letztendlich hatte ich einfach das Gefühl, dass ich in meiner ganzen Art nicht richtig bin. Und dass ich einfach komplett falsch bin, sowohl charakterlich und eben auch körperlich.
1: Jetzt ist ja irgendwie nachvollziehbar, so ein Teenager-Mädchen und die Jungs spiegeln irgendwie, du bist zu viel, du bist zu dick, was auch immer. Und man nimmt sich vor, abzunehmen. Aber bei dir war das eine ganz schöne Radikalität von Anfang an. Du hast das ganz schön krass durchgezogen. War dir bewusst, wie weit du gehen willst? Hattest du da so ein Ziel oder ging es erstmal darum, ein bisschen abzunehmen?
0: Also, wie gesagt, ich hatte grundsätzlich so im Kopf, ich möchte ihnen die Grundlage nehmen, mich so zu bezeichnen. Und deswegen habe ich mir immer so gedacht, ich muss einen Puffer einbauen. Also ich muss so dünn sein, dass es wirklich absurd wirken würde, mich jetzt noch als dick zu bezeichnen. Aber ich habe dann eben nach kürzester Zeit komplett die Kontrolle verloren. Und natürlich hatte ich so Zahlen in meinem Kopf. Aber als ich die erreicht habe, habe ich in den Spiegel geguckt und dachte, es ist ja immer noch viel zu viel. Und das kann ja nicht wahr sein, dass ich immer noch so aussehe mit diesem Gewicht. Und dann wurden die Zahlen eben nach unten korrigiert und immer weiter und weiter und weiter. Und die Krankheit heißt eben nicht umsonst Magersucht. Also sie entwickelt wirklich häufig erstaunlich oder erschreckend schnell eine Eigendynamik. Und es wird dann wirklich unfassbar schwer, was an diesen Verhaltensmustern zu ändern. Auch wenn man sich ja systematisch bestimmte Verhaltensweisen angewöhnt, auch was ganz praktisch das Essen, das Sportverhalten und so weiter angeht. Ich habe sehr, sehr viele Zwänge entwickelt, sehr viele Verbote und war dann irgendwann so sehr in diesem Kokon und in diesem Denken eingekesselt, eingefangen, dass ich da mich selbst einfach nicht mehr daraus befreien konnte.
1: Hast du selber gemerkt, dass du die Kontrolle verloren hast?
0: Ich habe es mir sehr lange nicht eingestanden.

0: dann ist das vielleicht auch nicht der Ort, zu dem mein Beruf.
1: Nehmen wir jetzt nochmal das Beispiel von meinem. Und genauso ist es gekommen und es tut, was Gottes Plan für mein Leben ist.
2: Hm. Und auch die Angst, die vielleicht, ich habe dran vorbeigelebt, ja, weil ich war mir.
1: Also ich glaube, ich gar nicht hätte damit umgehen können. Hm. Musik machen willst, weil das, weil jede Faser deines Körpers das einfach spürt.
2: Ja. Wie denkst du so darüber, dieser Plan Gottes für mein Leben?
3: Ich bin davon überzeugt, dass Gott jeden und jede von uns so ganz bewusst gemacht hat, nicht einfach mal so, sondern ganz bewusst und auch ganz viel in uns reingesteckt hat an Leidenschaften, an Fähigkeiten, an Begabungen. Mhm. Und ein Stück weit, ja, vielleicht ist das auch berufen, ne? Mein Leben, in meinem Leben so da ein Gespür, eine Feinfühligkeit für mich selber auch zu bekommen, zu gucken, was ist es, und dem nachzugehen und da dann auch mich beruflich da so in die Richtung hinzuentwickeln, also zu erfüllen, zu spüren, Gott, was hast du mich reingelegt und wo kann ich das ausleben? So, das muss nicht immer genau so der Beruf dann sein, oder es kann ja ein Feld sein oder auch Familie, in der Familie dann zu sein. Hey, Gott hat mir das aufs Herz gelegt, eine Leidenschaft gegeben und ich mache mich auf die Suche, wo kann ich das ausleben? Und das kann ja auch Teil oder vielleicht sogar auch Berufung an sich schon sein.
4: Und Berufung steckt, also das Wort Beruf steckt ja in Berufung. Ja. Und ich finde, dass wenn man halt so viel Zeit mit dem Beruf verbringt, dass es irgendwie etwas sein sollte, was einem auch eine Berufung wächst, beziehungsweise wo man sich einfach wohlfühlt drin und aufgeht. Also du gehst ja auch auf in dem, was du machst.
2: Ja, das stimmt. Auf
4: deine Berufung und du ja wahrscheinlich genauso.
1: Oh ja?
4: Ja, eben.
2: Ja.
4: Und das ist, glaube ich, so das
2: Wichtige. Ja, und ich gehöre aber trotzdem auch zu den Leuten. Ich hätte dir mit 5 oder mit 10 oder auch mit 20, glaube ich, noch nicht sagen können, ich werde das, weil das wusste ich schon immer so, ne? Und es war mehr, bei mir hat sich viel Weg auch unterwegs eröffnet so, ne? Ja. Und dann manchmal wusste ich noch nicht mal, was ich im Jahr danach mache, und aber am Tag danach tat sich irgendwas auf. Ich dachte, alles klar, können wir mal ausprobieren so, ne? Und ich fand aber gerade den Gedanken so schön, und ich glaube, wir sind bei Berufung oder diesem Platz in Gottes Geschichte, sind wir ganz viel im Außen. Also was will Gott von mir? Wo werde ich gebraucht? Wo ist dieser Platz? Wo ist vielleicht auch eine Not? Und es sind ja alles gute und richtige Fragen. Aber ich fand diesen Gedanken gerade schön, das Feingefühl für mich auch zu haben. Und das hat, glaube ich, viel auch mit Gottes Bild zu tun, ne? Also wenn es einen Gott gibt, der mich gemacht hat mit Gaben und einer Leidenschaft für etwas und einer Liebe zu etwas, dann darf ich sehr bei mir sein.
4: Das hat was mit Selbstliebe zu tun.
2: Ja, ja, genau, auch mit Selbstliebe. Und ich darf da anfangen zu gucken, also auch im Innen, und nicht nur dieses, ich verleugne erstmal, was hier ist, und gucke, was da gebraucht wird. Und auch wenn ich da gar nicht hinpasse, es wird ja schließlich einer gebraucht, dann werde ich da schon irgendwie mich so reinfinden können. Ne? Und vielleicht ist diese, ja, vielleicht macht das auch wieder diese Leichtigkeit weg oder ne, diese, man wird verkrampfter so.
1: Ja.
2: Ein Gedanke noch, du hast ein Lied und du hast mir im Vorfeld gesagt, deine Lieder spiegeln oft auch wieder, welche Themen dich gerade beschäftigen. Mhm. Und ein Lied ist stark. Mhm. Und eine Zeile daraus ist, wir lernen, stark zu sein. Und wir sind eingeladen, echt zu sein. Mhm. Ja, wie gelingt es dir, echt zu sein in dieser Welt, wo vielleicht auch viel Schein ist und wo das vielleicht manchmal auch gar nicht so gefragt ist, echt zu sein?
1: Also ich glaube, in dem Song ist es ja so ein Aufbau zwischen, in der ersten Strophe heißt es, stark zu sein. Ich weiß gar nicht, man lernt von kleinem Kind auf, stark zu sein. Mhm. Das ist halt so ein bisschen meine Geschichte. Mhm. Und Schwäche zuzulassen ist ja nicht so populär. Mhm. Und oft ist ja Schwäche zulassen, dass man abgestempelt wird, die ist labil. Mhm. Und ich glaube, echt sein bedeutet aber einfach alles,

0: alle Facetten von uns zuzulassen
1: und
0: zu sich zu stehen, so wie man ist und einfach offen zu sagen, hey, das passt mir gerade, das passt mir gerade nicht, da fühle ich mich gerade wohl mit, da fühle ich mich gerade nicht wohl mit. Und das bedeutet für mich echt sein. Also sprich, zu mir zu stehen, so wie ich bin, mit meinen Schwächen, mit meinen Stärken. Und ich glaube, das ist auch so, wie Gott mich ja geschaffen hat. Und stolz darauf zu sein, wie er mich geschaffen hat. Und das fließt in so viele Bereiche hinein. Deswegen fällt es mir schwer, dir jetzt nur ein Beispiel dazu zu sagen. Aber es fällt natürlich, jeder hat da so, glaube ich, so seinen Bezug. Bei mir hat es natürlich auch viel mit optisch mich finden und mich akzeptieren, so wie ich bin, mit dazu beigetragen bei dem Song. Aber halt auch meine Verletzlichkeit zuzulassen und zu sagen, ja, das gehört aber halt auch zu mir. Und nicht in sich hineinzufressen.
1: Danke für deine Offenheit,
0: gerne.
1: Auch hier an dieser Stelle.
0: Gerne.
1: Und der Umschlag mit der letzten Frage ist da. Ich gucke mal rein.
0: War die im Glückskeks?
1: Genau. Aber die Weisheit muss jetzt von euch kommen. Die kommt nicht aus dem Keks. Nein, es geht jetzt nicht noch drum, was ganz Weises zu sagen. Was würde dein jüngeres Ich zur heutigen Sendung sagen?
0: Zu dem, was wir besprochen
1: ja,
0: haben?
1: Ja, genau. Also vielleicht, wenn du in jüngeren Jahren dir hier beim Reden zugehört hättest oder dieser Sendung gefolgt wärst, was... muss man rund um die Ecke denken.
0: Also wenn jetzt die Frage gewesen wäre, was würde dein jüngeres Ich jetzt über dich denken? Das würde mir leichter fallen zu beantworten. Ich glaube, mein jüngeres Ich würde sagen, ich bin stolz auf dich.
1: Auch schön.
0: Ja.
1: Ich gebe dir auch die Frage. In der Version oder in der?
2: Das ist total schön, weil das so ein bisschen anknüpft an, was ich sowieso noch... was mir so ein bisschen noch auf der Zunge brennt gerade. Und ich glaube, das hätte mein jüngeres Ich, zumindest hätte dieser Satz resoniert. Du hast vorhin auch gesagt, ich bin stolz auf das, wie Gott mich gemacht hat. Und das ist so beides, dieses ich bin stolz auf mich, so Annahme von mir selber. Und ich danke Gott dafür. Das ist so dieses beides. Und das finde ich so schön. Und das hätte mein jüngeres Ich aufgesogen wie ein Schwamm. Und ich saug es genauso auf. Und ich freue mich darüber.
0: Ja.
2: Ich freue mich darüber, weil wir das wirklich bewusst sagen dürfen. Ich bin stolz darauf, auf das, wie Gott mich gemacht hat. Ja.
1: Ja,
2: voll gut.
0: Bist du gerade einen Moment gerührt, ne? Ich sehe dich nämlich gerade so an, dachte so, oh, wie schön.
2: Ja. Ja, voll. Ja, voll.
0: Schön.
2: Wie schön, dass. Dieses berührt,
0: ja.
2: Hast
0: ja.
2: du auch gleich so. Und ich hatte nämlich auch einen Impuls. Das wollte ich dir noch sagen. Und ich wollte auch schon.
1: Ja, ist so cool. Super.
2: Ja.
1: Vielen Dank an euch. Ich nehme mit ein bisschen in die Richtung, was du gesagt hast. Oder eine Mischung aus dem, was ihr gesagt habt. Ich darf auch sehr bei mir sein. Ich darf dankbar sein für, wie ich bin. Ich darf das füllen mit dem, wie ich gemacht bin. Und wo ich damit hinpasse, dass es vielleicht manchmal nebensächlicher als ich denke, aber dass ich mein Herz damit hineinnehme. Darauf kommt es an. Und ich dachte gerade so, das hätte ich gerne auch schon ein paar Jahre eher entdeckt, weil es hätte mir vielleicht manchen Krampf erspart, so auf dem Weg. Also vielen Dank an euch für dieses Gespräch und eure Offenheit. Das hat mir viel Spaß gemacht. Und ja, die Frage geht auch an dich. Welchen Satz nimmst du heute mit oder was hättest du über diese Sendung gedacht, wenn du sie vor ein paar Jahren schon gesehen hättest? Und du darfst gerne Kontakt zu uns aufnehmen. Wir würden uns freuen, von dir zu hören. 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Vielen Dank an dieser Stelle schon mal dafür. Und wir freuen uns, wenn du beim nächsten Mal bei Rise & Shine auch wieder hier dabei bist.

Für mich war klar, ich bin ein Prediger der Wahrheit. Ich lebe in einem System der Lüge. Es muss also zu einem Zusammenprall kommen. Ein Prediger, der muss bereit sein, für das, was er auf der Kanzel gesagt hat, sofort aufs Schafott zu gehen. Und das war die Einstellung, mit der ich in das Pfarramt gegangen bin. Ich werde predigen, ich will die Wahrheit sagen, aber ich bin bereit, den Preis zu zahlen, wenn es darauf ankommt. Ich habe geglaubt und habe gelebt und habe gepredigt. Amen. Das war's. Ich bin in den Glauben reingewachsen. Ich bin Pastorensohn. Gott sei Dank bin ich im gläubigen Elternhaus aufgewachsen. Und ich bin einfach in den Glauben reingestolpert, Kindergottesdienst und was nur alles für Stationen so sind. Also ich kann gar nicht sagen, wo ich mich bekehrt hätte. Also ich, das ist eigentlich eigenartig, als Evangelist drängt man ja immer auf Bekehrung. Und ich selber habe aber nie eine Bekehrung erlebt, in dem Sinne, dass ich einen Evangelisten erlebt hätte oder eine Evangelisation oder sowas. Also für mich war meine Konfirmation meine Bekehrung. Das habe ich ganz ernst genommen. Natürlich sagen manche, ja, dann ist kein Wunder, dass du auch Pfarrer geworden bist, wenn du aus dem Pfarrhaus gekommen bist und gläubig geworden bist. Aber so ist das eben gar nicht, denn ich habe einen älteren Bruder gehabt, der war 5 Jahre älter. Der hat die gleiche Erziehung gehabt. Und eines Tages, nachdem er sogar Theologie studiert hatte, ist der mit der ganzen Familie aus der Kirche ausgetreten. Also das heißt, er hat was gemacht, was ich auch gemacht habe, nämlich eine Entscheidung gefällt. Ich habe mal eine Entscheidung gefällt, ich will mit Jesus leben. Und er hat eine Entscheidung gefällt, ich will nicht mit Jesus leben. Obwohl er den gleichen Hintergrund hat, die gleichen Gebete für ihn gesprochen worden sind, das gleiche Elternhaus, hat sogar Theologie studiert und so weiter und so fort. Der hat alles gekannt und gewusst, aber er hat keinen Zugang gefunden oder die Gründe kenne ich nicht. Wir sind verschiedene Wege gegangen und ich bin durchs Land gezogen und habe für Jesus eingeladen als Evangelist und er hat Bestseller gegen die Kirche geschrieben. 2 verschiedene Brüder mit dem gleichen Elternhaus. Ich war ständig konfrontiert als Jugendlicher mit dieser steilen These, der Marxismus ist allmächtig, weil er wahr ist. Und mit allen anderen Thesen, die sonst noch an allen Wänden da dran klebten. Da musste man sich ja ständig damit auseinandersetzen. Das äußerte sich zum Beispiel ganz praktisch darin, sollte ja jeder möglichst in der FDJ Mitglied sein. Dass man sich auseinandersetzt, trete ich jetzt in die Freie Deutsche Jugend ein oder nicht? Die Freie Deutsche Jugend war das Billett für die Oberschule. Wer nicht da drin war, hatte keine Chance, auf eine Oberschule zu kommen, geschweige denn zum Studium. Die Weichen musste man schon als Schulkind stellen. Und man musste genau wissen, bleibe ich beim christlichen Glauben oder lasse ich mich auf diese Ideologie ein? Das ist für mich allerdings nie irgendwie eine diskutierbare Frage gewesen. Also ich habe nie den Gedanken gehabt, könntest du vielleicht Kompromisse machen, um da mitzumachen oder so. Für mich war es klar, ich lebe als Christ und wusste daher, ich kann bestimmte Dinge nicht mitmachen. Die ersten Jahre, also wenn mich jemand gefragt hat, ob ich auch Pfarrer werden will, da habe ich immer gesagt, Pfarrer jedenfalls nicht. Das habe ich von Anfang an abgelehnt. Und dann bin ich auf den Kirchentag nach Berlin gefahren, als Jugendlicher. Und damals waren die Kirchentage ja was völlig anderes wie heute. Also da traten ja gestandene Gottesmänner auf, die da Bibelarbeiten gehalten haben. Und nicht solche Kasperfiguren wie der Dalai Lama und lauter solches Zeug. Ich bin in irgendeiner Bibelarbeit gewesen. Ich weiß weder, worum es da ging, noch weiß ich, wer der Prediger war. Jedenfalls, als ich vom Kirchentag nach Hause fuhr, mit dem Fahrrad, ich fuhr mit dem Fahrrad nach Berlin, da wusste ich, ich werde Theologie studieren. Da war ich im 11. Schuljahr. Da ist die Entscheidung gefallen. Das ist durch eine Predigt gekommen. Ich war ja Prediger. Also ich musste in aller Öffentlichkeit reden. Natürlich Bibeltexte auslegen, klar. Aber es waren ja öffentliche Veranstaltungen. Ständig musste ich vor Leute treten, in der Öffentlichkeit reden. Und das wusste jeder bei uns in jeder Schulklasse, auch in jeder Predigt, da saßen einfach Spitzel drin. Das wusste man. Da musste ich klug sein wie eine Schlange und ohne falsch wie eine Taube. Das heißt, ich musste das Evangelium der Wahrheit predigen,
Aber ich musste es oft so tun, dass ich nicht angreifbar war. Dass mir niemand unterstellen konnte, dass ich zum Beispiel gegen den Staat wäre oder sowas. Und ich habe das zu einer großen Meisterschaft entwickelt, wie man predigt, ohne diesen Anstoß zu erregen. Wir haben immer in der größten Kirche der Stadt gepredigt, die fiel immer nach 10 Jahren ein, dann mussten wir in die nächste Kirche ziehen. Wir haben eine große Kirche an der Oper stehen, in der Mitte der Stadt. Also 3000 junge Leute sind da drin. Also stehen die im Gang, die Türe bleibt offen, damit überhaupt noch frische Luft reinkommt. Ich stehe vorne auf so einem großen Brett und predige und sehe, was auf dem großen Parkplatz vor der Kirche und der Oper vor sich geht. Und sehe auf einmal Mannschaftswagen kommen, also Leute mit Uniformen, die springen da ab und bauen sich vor der Kirche irgendwo auf. Während ich predigte, das haben mir die Knie gezittert, weil ich ja nicht wusste, verhaften die mich oder die Jugendlichen oder wird der Gottesdienst gesprengt oder was passiert jetzt eigentlich? Bedrohlich. Es ist gar nichts passiert. Es war eine reine Drohgebärde, nur um uns Angst zu machen. Da habe ich gezittert und habe wie ein Weltmeister weiter gepredigt, aber ich musste das sehen und die Jugendlichen haben es zum Glück ja nicht gesehen. Das ist ja hinter ihren Rücken passiert, auf dem Platz draußen. Bei solchen Momenten, da schließt man ab. Und das war eine Einstellung, die habe ich von Anfang an gehabt. Als war ich Student, habe ich mal gelesen, da hat einer geschrieben, ein Prediger, der muss bereit sein, für das, was er auf der Kanzel gesagt hat, sofort aufs Schafott zu gehen. Und das war die Einstellung, mit der ich in das Pfarramt gegangen bin. Ich werde predigen, ich will die Wahrheit sagen, aber ich bin bereit, den Preis zu zahlen, wenn es darauf ankommt. Also ich habe mit anderen Worten immer damit gerechnet, dass ich verhaftet werde oder irgend sowas passiert. Immer. Ich habe immer damit gerechnet und kann jetzt hinterher sagen, mich hat Gott bewahrt, mir ist gar nichts passiert. Ich war nicht einen Tag verhaftet oder sowas, gar nicht. Aber das weiß man in der Situation ja nicht. Aber das war mein Dienst, die Predigt musste ich halten und das habe ich getan. Man hat vieles sozusagen einfach getan, ohne groß drüber nachzudenken. Für mich war klar, ich bin ein Prediger der Wahrheit. Ich lebe in einem System der Lüge. Es muss also zu einem Zusammenprall kommen. Das war mir klar. Die Stasi, das, so steht es ja in meiner Akte drin, werden Ziele formuliert. Und das Ziel war, ich sollte die Stadt verlassen und den Beruf verlieren. Ich sollte aus Chemnitz verschwinden, also aus Karl-Marx-Stadt. Das war das Ziel. Es kamen bei uns 3 Jahre lang jeden Monat 3000 junge Menschen in den Gottesdienst. Und der war ganz auf mich konzentriert. Ich war halt der Prediger. Die jungen Leute haben den Theo-Gottesdienst genannt. Ich war so eine Art irgendwie, ich will nicht sagen Symbolfigur, aber jedenfalls, sie haben sich ja viele, Gott sei Dank, an mir orientiert, an meinen Predigten. Wenn die jetzt gehört hätten, der Lehmann ist nach dem Westen abgehauen. Das wäre ein moralischer Riesenschaden gewesen. Ich habe ja das erlebt, jedes Mal, wenn ihr noch von den großen Schlagersängern oder so ging, der Biermann, die Nina Hagen, was das für uns als junge Leute bedeutet hatte, dass lauter so Menschen, die irgendwie eine große Rolle gespielt haben, aus der Republik verschwanden. Und das konnte ich schon mal diesen jungen Leuten nicht antun. Die waren ja praktisch wie meine Gemeinde. Ich habe mich als den Hirten gefühlt, der für diese Leute da war. Und folglich bin ich eben nicht gegangen, bin ich geblieben. Ja. Ich habe meistens die Predigt mit einem Witz angefangen, einfach weil das die Stimmung auflockert, der immer, natürlich immer irgendwas mit der Predigt zu tun haben musste. Also nicht einfach bloß einen Witz erzählen, sondern das war eine Hinleitung zur Predigt. Also es war eine lockere Atmosphäre. Und zu dem Ganzen gehörten ja auch die Band, die Lieder und was wir da gemacht haben. Aber wir haben eben nichts Besonderes gemacht in diesem Gottesdienst. Das ist ja eben das Faszinierende gewesen. Das war eine ganz einfache Form. Die Band spielte Lied, dann halte ich eine Begrüßung, dann spielte noch ein Lied und noch eins. Da kommt ein Sänger, dann haben wir immer 20 Minuten eine Besonderheit gehabt, der besondere Botschaft brachte. Dann kommt die Predigt und dann ein Lied, ein Gebet und Schluss. Eine ganz einfache Form, und das war wahrscheinlich die Stärke des Gottesdienstes.
Und ich habe erst immer gedacht, na ja, nach 2, 3 Jahren haben es die jungen Leute satt, da wollen die was Neues. Nee, 30 Jahre lang haben die sich das angehört. Es ging darum, einen Bibeltext auszulegen. Also nicht irgendwelche eigenen Gedanken loszulassen, sondern den vorliegenden Bibeltext, den ich mir selber aussuchen konnte immer, den auszulegen. Und die Bibel wird, indem man sie konsequent auslegt, wird die so interessant und spannend, dass es völlig überflüssig ist, irgendwelche Metzchen anzubringen, das Nuklearstückchen und alles ist ein Quatsch, was heutzutage gemacht wird, ist alles nicht nötig. Den Bibeltext sorgfältig auslegen. Und bei jedem Satz bedenken, wozu sage ich diesen Satz? Sage ich den, um meine Gelehrsamkeit zu beweisen oder irgend sowas? Ich frage mich immer, weil ich alle Predigten schriftlich mache, bringt das ein Hörer weiter? Bringt das ihn zu Christus näher oder nicht? Und alles, was nicht mit Christus zu tun hat und nicht weiterbringt, wird rausgeschmissen. Da habe ich x alte Predigten, viel Rotstift verbraucht, fliegt raus. Immer die Frage, hilft das dem jungen Menschen, ob er Christus näher kommt und vom Glauben mehr versteht? Der außerirdische Jesus ist in unsere Welt gekommen als der Abgesandte Gottes und bietet uns an, er bringt uns in den Himmel. Er vergibt uns unsere Sünde und wenn wir an ihn glauben, kommen wir in den Himmel. So, das ist eigentlich schon alles. Das Zentrum war immer, kehre um, bekehre dich. Darum ging es, in jeder Predigt. Bekehre dich. Ich habe vorher das Angebot gemacht, die Schrift ausgelegt, das Heilsangebot gemacht vom Retter. Aber am Ende ging es immer darum, bekehre dich. Das muss gar nicht immer ausgesprochen sein oder so. Aber jedenfalls, darum ging es. Ich wollte Menschen für Jesus gewinnen. Das wollte ich. Und indem ich das, was er gesagt hat, versucht habe, den Jugendlichen klarzumachen, habe ich seinen Auftrag erfüllt. Und dann habe ich gesagt, so, dem schließt euch an. Natürlich habe ich mit dem Glauben lebenslange gute Erfahrungen gemacht. Aber das kann ja nicht das Predigtthema sein. Das kann ja nicht das Thema sein, mit was ich den jungen Leuten predige. Denen muss ich das Evangelium predigen. Und irgendwie liegt in dem Evangelium eine Kraft, wenn es gepredigt wird. Es wird nicht leer zurückkommen. Es kommt nicht leer zurück. Und wenn das Kreuz wirklich gepredigt wird und dargestellt wird und gepredigt wird, und ich habe nie meine eigenen Befindlichkeiten oder meine Erlebnisse oder meine Person kam in Predigten irgendwo mal vor, also Beispiel, das gibt es ja, aber ich meine, ich habe nicht über meinen Glauben oder so überhaupt gar nicht weder reflektiert noch drüber geredet. Ich habe geglaubt und habe gelebt und habe gepredigt. Amen. Das war's. Wer Gott folgt, riskiert seine Träume. Das war mal eine Jahreslosung irgendwann in den 80er Jahren. Also irgendwie vertraut auf den Herrn für immer, hieß die Jahreslosung. Und ich habe mit dem Jörg zusammen dieses Lied geschrieben in dem laufenden Jahr, im Frühjahr. Also normalerweise muss man ja das Lied für die Jahreslosung ein Jahr vorher fertig haben, damit man es verbreiten kann. Wir hatten ja keine Verbreitungsmöglichkeiten. Wir haben ja keinen Rundfunk gehabt oder Noten drucken können. Das gab es für uns nicht. Wir hatten eine Verbreitungsmöglichkeit und das war eben, dass wir es gesungen haben. Und dieses Lied war gedacht als ein Trostlied für die vielen hunderttausend jungen Leuten, die ihre Träume riskiert haben, weil sie Christen waren. Ich habe zum Beispiel an meine eigenen 3 Töchter gedacht. Die haben ja auch mal Träume gehabt, dass sie auf der Oberschule dürfen und dass sie studieren könnten oder so. Aber weil sie Christen waren und weil sie einen falschen Vater gehabt haben, flogen sie eben alle 3 aus der Schule raus und jede Art von Weiterbildung war aus. Und meine 3 Töchter, die haben dann Krankenschwester gelernt und Schwester für behinderte Kinder, machen sie heute noch und sind damit glücklich geworden. Aber
Die haben ja erstmal wirklich wie jeder andere Träume gehabt. Und das gab ja nicht nur meine drei Töchter, es gab ja im Land überall tausende junge Christen, die das Abitur nicht machen durften und auf keine Oberschule kamen und auf keine Universitätsstudien treiben durften. Und für die haben wir das Lied geschrieben. Vertraut auf den Herrn für immer, denn er ist der ewige Fels. Das war der Refrain. Und das andere war eben, kann sein, dass du für Gott deine Träume riskieren musst. Ich habe die Träume riskiert, zum Beispiel von der Welt mal ein bisschen mehr zu sehen, als das, was hinter der sächsischen Grenze ist oder die DDR-Grenzen war. Ich hätte gerne die Welt gesehen. Ja. Und wenn ich nur noch eine Zelle bekommen hätte, in der ich leben kann, das wäre das gewesen, was ich riskiert hätte. Alles aufgeben, um in einer Zelle dann als Gefangener zu sitzen. Also ich habe keine Kämpfe mit Gott ausgekämpft, gar nicht. Er hat es uns davon rausgesagt, eben, dass wir was riskieren müssen, wenn wir ihm nachfolgen wollen und dass wir auch leiden müssen. Es steht doch in der Bibel drin, wir müssen durch viel Leiden ins Reich Gottes eingehen. Das ist doch alles nichts Neues. Und ich habe es immer leben müssen, ja gut, so. Also ich habe nie einen Grund gehabt, mich mit Gott auseinanderzusetzen. Glücklicherweise. Wir leben ja in einem behüteten Land, aber das bleibt ja nicht so ruhig, wie es ist. Und wenn die ganze Welt unter einer Christenverfolgung leidet und Millionen Christen drangsaliert werden, werden es auch die Christen in Deutschland irgendwann noch zu spüren kriegen. Das heißt, wir müssen uns noch bewähren. Und ich frage mich immer mehr, gerade wenn ich die Jugendarbeit betrachte, die kirchliche Jugendarbeit, was kriegen die jungen Leute mit? Was haben die eigentlich für einen Fundus, wenn die mal ins Gefängnis kommen? Wenn die für ihren Glauben ihren Beruf aufgeben müssen, was haben die denn? Mit ein paar Lobpreisgesängen und so ein bisschen rumgetändelt und frommen Tänzen und so, ist doch da nichts zu machen. Was ist die Basis, die Glaubensbasis? Worauf stehen die eigentlich? Und ich habe den Eindruck, da macht sich auch die Kirche schuldig, die gibt den jungen Leuten keine Hilfe. Vor dem Tod habe ich keine Angst. Aber wenn ich mir anfange, Gedanken zu machen, wie das mal wird mit meinem Tod, der mir immer näher rückt, dann sage ich mir, oder sage ich zu Christus, mein Ende und die Lebensumstände meines Sterbens, das liegt in Gottes Hand. Und folglich brauche ich mir keine Sorgen zu machen. Amen. Und Schluss. Und dann höre ich auf. Das meint die Bibel mit, hier werft eure Sorge auf ihn. Das geht mich jetzt gar nichts an. Und ich kann sicher sein, Tod und Umstände sind in Gottes Hand. Das wird er alles regeln. Zum Besten. Und das macht mich ruhig. Und mit diesem Gedanken tröste ich mich. Ja. Aber ich habe nicht Furcht vom Tod. Man will gerne leben, na klar. Die Panik eines Nichtchristen, die man von so vielen Berichten oder von Sterbenden weiß, die habe ich überhaupt nicht. Ich weiß, ich komme in den Himmel. Da gehe ich hin. Wir stellen bei der Evangelisation immer ein großes Kreuz vorne auf die Bühne. Und da sage ich so, hier haben wir als die Mitarbeiter ein Kreuz hingestellt. Und jeder kennt dieses Symbol. Das ist ja weiter nicht ein Ding aus Holz, aber das ist ein Symbol, das bedeutet Jesus. Klar. Und was wir dir hier zeigen, dieses Symbol, Jesus, wenn du zu dem kommen möchtest, kannst du das genauso in der Symbolsprache ausdrücken, wie wir das hier gemacht haben. Du stehst auf, verlässt deinen alten Platz, dein altes Leben, kommst die paar Schritte hier vor und stellst dich vor das Kreuz. Kommst hier vor immer mit dem Kreuz im Blick. Das heißt, ich gebe meinem Leben jetzt eine neue Wendung. Und wenn du hier vorne stehst, da werden wir Jesus, den Auferstandenen und Gegenwärtigen, anreden. Das nennen wir Christen beten. Und ich bleibe hier bloß stehen, damit du weißt, wo du hingehen sollst.
und damit ich dir helfen kann. Nämlich, ich werde dir nachher ein Gebet vorsprechen, in ein paar ganz kurzen Sätzen. Und wenn du das zu deinem eigenen Gebet machst und laut nachsprichst, da sprechen wir gemeinsam den auferstandenen, jetzt gegenwärtigen Jesus an. Das ist die Bekehrung. Dann kommt noch vieles, da kommt noch ein langer Weg. Aber es geht hier in dieser Veranstaltung um diesen einen ersten Schritt, dass du dich Jesus anschließt. So. Und wenn jetzt das Lied gespielt wird, während des Liedes kannst du kommen. So ist das immer an jedem Abend der Evangelisation gewesen, an jedem Abend die gleiche Rede. Herr Jesus Christus, ich brauche dich. Ich habe bisher mein Leben selbst bestimmt. Ich habe gegen dich gesündigt. Bitte vergib mir meine Schuld. Ich gebe dir jetzt mein Leben mit Leib, Seele und Geist, mit Vergangenheit, Gegenwart und Zukunft. Übernimm die Herrschaft in meinem Leben und präge mich so, wie du mich haben willst. Ich danke dir, dass du mich angenommen hast. Amen.

0: weitergehen.
1: Ja.
0: Das ist ein interessanter Aspekt. Wir gehen ins Studio. Sie kommen mit, logischerweise. Ja.
1: Schön, dass du hier bist.
0: Danke. Was ist so dein Refrain? Ist das eigentlich ein gutes Gefühl, dass du weißt, hier, du.
1: Karin, hört's auf. Ich spiele zwar auch Bass, seit das ein Song sollte eigentlich gesagt, ja, spiel du den Song auch mal. Und dann hat der.
0: Zusammenarbeit mit
1: Ja.
0: einem anderen Künstlerin.
1: Um das gut beurteilen zu können. Hab die Grundidee mit Unumstößt. Ich jemanden gerne da Text.
0: Ein Mensch, der jetzt nicht ein Soloalbum zu machen, also ist ja gut, dass.
1: Band von Michael Patrick Kelly, wie du es gesagt hast. Und da kam dann immer mal Gastsänger und so. Dann hat man das. Und ich bin schön hinten. Und das fällt gar nicht weiter auf. Ich mache da treu meine Arbeit und spiele Keyboards und singe und drücke ein paar Knöpfchen am Computer, um noch irgendwas mit einzuspielen. Und ich fühle mich da sehr wohl. Und dann hat es aber automatisch schon angefangen, dass ich hier und da Anfragen bekommen habe als Sänger. Von Veronika Lohmer zum Beispiel, die mich für eine Konferenz gefragt hat, wo ich plötzlich ganz alleine ohne Keyboard da stand, ohne Text, ohne iPad, mit so einem modernen Stativ, wo unten nur so ein Teller ist. Und da ist mir klar geworden, ach du, hier habe ich total Angst vor, hier habe ich Respekt vor.
0: Okay.
1: Es steht so schön auf der Website von Gerd Medien, steht als erstes zum Text auf meiner CD quasi raus aus der zweiten Reihe. Und das soll man eben dann nicht so verstehen nach dem Motto, so jetzt kommt der Lars Peter und zeigt euch mal, wie es geht, sondern es ist eher so als so ein ganz vorsichtiger ein vorsichtiges Wagnis, wo ich mich so einfach mal drauf einlasse und
0: Ein
1: gucke, was
0: bisschen
1: passiert.
0: raus aus der Komfortzone auch
1: Genau,
0: vielleicht.
1: auf jeden Fall.
0: Ja.
1: Ja.
0: Und jetzt ist das Album draußen. Da wartet man ja auch so ein bisschen, ne? Auf der einen Seite so, was sagen denn die Leute? Wir haben so viel Arbeit da reingesteckt und so.
1: Ja.
0: Was gibt es denn für Reaktionen?
1: Also ich habe zum Beispiel vermehrt schon E-Mails von wirklich mir ganz fremden Leuten bekommen, die gesagt haben, wir haben von deiner CD gehört und finden das toll, wie du mit dem Thema Christsein umgehst, dass du offen bist und dass du irgendwie nicht immer so tust, als wäre alles Bombe, nur weil man jetzt irgendwie an einen Gott glaubt. Und das war für mich auch von Anfang an so diese einzige Möglichkeit, dieses Solo-Ding zu starten, dass ich wirklich sage, ich muss das machen, wie ich bin. Ich kann mich auf keinen Fall verstellen und irgendwelche Drehbücher aufschreiben, wie ich wirken will, sondern ich bin ich. Und da gibt es auch einen tollen Song, Der Mann im Spiegel zum Beispiel, der sehr,
0: Ja.
1: sehr offen ist und sehr ehrlich sagt, dass ich wirklich einfach sage, ich riskiere jetzt mal den Blick in den Spiegel, wer bin ich eigentlich wirklich? Mag auch ein bisschen mit dem Alter zu tun haben, in dem ich jetzt bin.
0: Ja.
1: Aber es ist tatsächlich so, ich bin vom Typ her sehr unsicher und deswegen verunsichert mich auch viele Feedbacks. Also je nachdem, was so kommt. Künstler sind generell sensible Leute. Und das müssen meine Familie, meine Frau und meine Kinder auch oft dann erdulden, dass sie zum Beispiel wirklich merken, ich bin ein Typ, ich brauche sehr viel Bestätigung. Wenn ich mit Mittagessen machen dran bin, was mir Spaß macht, dann brauche ich das, dass hier alle sagen, boah, super, es schmeckt gut, auch wenn es nur Nudeln mit Soße sind und so. Die Leute, die mich kennen, die wissen, dass ich ein Entertainer-Typ bin. Ich mache das total gern, Leute zum Lachen zu bringen mit einem dummen Spruch. Habe ich immer einen auf Lager, wie du gesagt hast. Aber die Leute, die mich wirklich kennen, wissen auch, dass ich auch ein ernster Typ bin. Und ich hatte auch eine ganz lange Zeit wirklich Schwierigkeiten. Also ich habe fast, kann man sagen, so ein bisschen darunter gelitten, dass wenn ich irgendwo in bekannte Zusammenhänge gekommen bin, dass man von mir erwartet hat, du bist jetzt lustig, du bist jetzt der Clown für alle. Und habe dann immer so ein bisschen gedacht, es wäre doch eigentlich schön, wenn ihr mich auch mal so ein bisschen anders noch sehen würdet, als jemand, der eben auch eine ernste Seite hat.
0: Wow.
1: Und ich glaube, jetzt spätestens durch den Album-Release
0: Ja.
1: ist das auf jeden Fall klar geworden, dass die Leute merken, okay, es gibt zwei Seiten. Und ich schreibe auch in dem Text, habe mich die letzten Jahre besser kennengelernt bei allem Möglichen, was passiert ist. Das geht nicht einfach an einem vorbei und das hört man eben dann auch mit, wenn man die CD hört.
0: Und ich glaube, das hilft auch vielen Leuten, die das hören, die Musik, weil es geht ja nicht nur dir so, ne? Egal ob Künstler jetzt oder nicht. Ich glaube, diese Ehrlichkeit, ohne jetzt irgendwie einen seelischen Striptease zu
1: Ja.
0: machen, wo es unangenehm wird, finde, das gelingt ja auch sehr gut. Da wird man mitgenommen. Bevor wir jetzt weitergehen zur nächsten Location, gibt es ein paar Fakten von Lars Peter, die Sie garantiert noch nicht wussten. Und noch vorher, und zwar jetzt, schauen wir rein in das Duett von Anja Lehmann und Lars Peter, Unumstößlich.

0: Hallo, ich bin Lars Peter und hier kommen ein paar Fakten über mich. Kennt ihr auch den Spruch, das letzte Kind hat meistens Fell? Ich habe jetzt zwei Kater. Ich bin ein leidenschaftlicher Hobbykoch und versuche mir nicht in die Finger zu schneiden. Ich liebe es tatsächlich, Rasen zu mähen, weil man so schön den Fortschritt seiner Arbeit sieht. Ich kann es absolut nicht leiden, im Hotel alleine frühstücken zu müssen.
1: So eine schöne Location jagt die andere, ja, und so langsam kommt auch dieses Nordseewetter.
2: Das ist
1: Selbst
2: mir auch
1: hier.
2: aufgefallen, Daniel. Ist ein gutes
1: Aber
2: oder schlechtes Zeichen?
1: nö, das ist gut. Wir sitzen schön trocken auf jeden Fall in deiner Hollywood-Schaukel auf eurer Terrasse. Du bist normalerweise viel unterwegs. Man kann es leider nicht ausklammern in vielen Punkten jetzt gerade die Geschichte.
2: Ja.
1: Was macht dir trotzdem Hoffnung? Also was macht dir Hoffnung jetzt aktuell und auch für die Zukunft?
0: Also was mir Hoffnung gibt, ist, dass in diesen Monaten, wo es jetzt wirklich ganz hart zwischendurch war und wirklich gar keine Kohle auf dem Konto war, dass ich da gemerkt habe, dass Gott uns versorgt als Familie. Also wir beten beim Mittagessen wirklich auch immer diesen Satz, danke, dass du uns versorgst. Und das ist so plakativ für uns greifbar geworden, dass es wirklich, auf der Platte ist ja auch der Song Vater Unser drauf. Und da ist ja diese Zeile, unser tägliches Brot gib uns heute. Und das ist so eine Zeile, wo ich immer drüber weggebetet habe bisher. So, ich lebe in Deutschland, alles perfekt, ich habe Arbeit, mir geht's gut, ich habe eine Hollywood-Schaukel. Und ich habe es erlebt, dass es wirklich so war. Ich habe morgens eine Rechnung gekriegt von der Kfz-Steuer, von meinem relativ neuen Geschäftswagen, den ich mir voller Freude gekauft habe, weil ich ja viel unterwegs sein wollte, der dann die ganzen Monate nur vor der Tür stand. Und da stand halt der Betrag von ca. 500 Euro zu bezahlen. Und ich hatte keine Ahnung, wie ich es bezahlen soll. Und an diesem Abend kriege ich dann eine WhatsApp-Nachricht von einem Freund, den ich lange schon nicht gehört habe, der mir ganz direkt geschrieben hat: Hallo Lars, bitte teile mir deine PayPal-Adresse mit. Ich möchte dir was schicken. Und ich natürlich sofort in den Abwehrmodus: Nein, nein, danke und so. Und das war für mich so krass, weil er hat dann genau diesen Betrag geschickt, der gefehlt hat. Und das war für mich dann was, wo ich selber als einer, der gar nicht so extrem charismatisch ist und der auch, ich versuche mir Sachen dann lieber immer so selber zu erklären, bevor ich das irgendwie Gott zutraue, weil ich irgendwie da in der Beziehung sehr menschlich bin. Aber da war mir spätestens dann wirklich klar, okay, das ist jetzt einfach ein Zeichen. Ich habe gelernt, ich werde versorgt. Und das ist, manche mögen sagen, es ist ein bisschen blauäugig, aber mir hilft das, weil ich wirklich praktisch gesehen habe, ich werde nicht im Regen stehen gelassen. Und deswegen gehe ich weiter, und zwar immer weiter voran.
1: Ja, das ist ja eine sehr schöne Abrundung jetzt bei
0: Ja.
1: dir. Und ich nehme diese Bitte vom Vater Unser aus, also unser tägliches Brot gib uns heute. Ich sehe so einen Grill da im Anschnitt
0: Ja.
1: quasi
0: Das
1: stehen.
0: ist eines meiner Hobbys.
1: Ja, du grillst leidenschaftlich gerne.
0: Ich grille leidenschaftlich gerne, ich koche auch leidenschaftlich gerne.
1: Oh
0: Wenn
1: Mann,
0: du Lust
1: jetzt.
0: hast, könnte ich dir jetzt ein schönes kleines Mittagessen anbieten. Da müssten wir dafür halt reingehen.
1: Ich bin definitiv dabei. Und Sie kommen mit.
0: Wir fangen jetzt einfach mal so an.
1: Auch selbst gemacht hast du,
0: Habe
1: ne?
0: ich gestern auch selber gemacht,
1: Doch.
0: Roh gemacht. Das ist ja ein amerikanischer
1: Mmh, das riecht
0: Krautsalat.
1: großartig. So, es ist angerichtet. Echt schön Musik inspiriert zu vielem, unter anderem auch zu gutem Essen, aber vor allem zu guter Musik. Deshalb sage ich erstmal danke dir, Lars,
0: Danke, dass du hier warst.
1: dass
0: Hat mich
1: wir,
0: gefreut.
1: ja, mich auch sehr, dass wir über deine Musik und über dich als Typ reden konnten. Ich wünsche dir alles Gute, vor allem auch mit dem Album. Immer weiter heißt es. Hören Sie rein, das war echt schön Musik für heute und wir hauen jetzt rein sozusagen.

Manchmal geraten wir Menschen in heftige Lebensstürme. Petrus, dieser bekannte Mann in der Bibel, musste genau das erleben. Doch in seinem Lebenssturm blieb er völlig tiefenentspannt. Und diese Ruhe, die kannst auch du erleben in den Stürmen, die in deinem Leben toben. In diesem Video erkläre ich dir, wie das geht. Bleib dabei. Wer in Florida zu Hause ist, der hat bestimmt schon einen Hurrikan, einen Wirbelsturm miterlebt. Denn in Florida gibt es nahezu jedes Jahr kleine, aber manchmal auch echt verheerende Wirbelstürme. Bei uns Menschen ist das ziemlich ähnlich. Wer schon ein paar Jahre auf dem Buckel hat, der hat ziemlich sicher schon den einen oder anderen Lebenssturm erlebt. Manchmal sind das heftige, aber nur kurze Stürme. Dein Job wird dir unerwartet gekündigt. Du hast einen großen Streit mit deiner Frau oder dir wird im Urlaub dein Handy, dein Pass und dein Geld geklaut. Meistens gehen solche kurzen Stürme bald wieder vorbei und naja, das Leben, das geht weiter. Manchmal geraten wir aber

aber auch in einen richtig großen Lebenssturm. Dein Partner will sich von dir scheiden lassen. Deine Familie bricht auseinander. Du wirst schwer krank, kämpfst vielleicht sogar um dein Leben. Solche Stürme können sich lange hinziehen und dann auch echt an die Substanz gehen. Ein guter Freund von mir, der geriet in der Corona-Zeit in so einen Megasturm. Bis die Corona-Pandemie unsere Länder heimsuchte, war er eigentlich ein sehr erfolgreicher Unternehmer in der Tourismusbranche. Über viele Jahre baute er eine Firma mit vielen Mitarbeitern und hohen Umsätzen auf. Sein Lebenswerk war das. Und dann kam der Lockdown und die Touristenströme, die versiegten. Seine Firma, die konnte von den staatlichen Hilfen nicht rechtzeitig profitieren und so musste er einige Monate später den Konkurs einreichen. Über viele Monate hinweg kämpfte er mit Verzweiflung und mit Hoffnungslosigkeit. Und vielleicht gehst auch du gerade jetzt durch so eine Krise. Dann möchte ich dir anhand einer faszinierenden Geschichte in der Bibel aufzeigen, wie du siegreich aus diesem Lebenssturm hervorgehen kannst. Wir blenden die Zeit um ca. 2000 Jahre zurück und befinden uns nun ungefähr im Jahr 35 nach Christus, mitten in Jerusalem. Erst vor kurzem war Jesus gekreuzigt worden, er war von den Toten auferstanden und dann zurück in den Himmel gegangen. Die erste Kirche, die entstand und die erlebte ein echt starkes Wachstum. Doch ziemlich bald regte sich Widerstand gegen diese neue Glaubensrichtung. Dunkle Wolken zogen am Horizont auf. Wir lesen hier in der Apostelgeschichte, dass die erste Kirche in Jerusalem heftiger Verfolgung ausgesetzt war. Wir können uns das heute gar nicht mehr vorstellen. Die Gläubigen damals, die mussten einen echt großen Preis bezahlen, um ihren Glauben auszuleben. So lesen wir hier, dass der König Herodes, der damalige Regierungschef, den Apostel Jakobus verhaftete und dass er ihn mit dem Schwert töten ließ. Stell sich das mal einer vor. Jakobus war einer der 12 Jünger von Jesus. Als Herodes sah, dass die Hinrichtung des Jakobus dem Volk gefiel, da verhaftete er auch den Petrus, den Leiter der Jerusalemer Gemeinde. Auch Petrus sollte möglichst öffentlichkeitswirksam getötet werden, geköpft, wie sein Freund Jakobus. Petrus wurde, wie gesagt, verhaftet und er wurde in eine dunkle, schmutzige, kalte Zelle geworfen. Und dann steht hier, in der letzten Nacht vor dem Prozess schlief Petrus zwischen zwei Soldaten und er war mit Ketten an sie gefesselt. Die beiden anderen Soldaten, die hielten vor der Zelle Wache. Man muss sich diesen Lebenssturm von Petrus jetzt einfach mal vergegenwärtigen. Dieser Mann musste erleben, wie Jesus, sein Rabbi, dem er 3 Jahre auf Schritt und Tritt gefolgt war, grausam hingerichtet wurde. Er musste erleben, wie viele Glaubensgeschwister gefangen genommen und gefoltert wurden. Jakobus, einer seiner engsten Freunde und Weggefährte, wurde geköpft, einfach weil er an Jesus glaubte. Und jetzt wurde Petrus selbst verhaftet und auch er sollte getötet werden. Er wurde in eine kalte Zelle geworfen, angekettet an 2 Gefängniswärtern. Und dann steht hier, in der letzten Nacht vor dem Prozess, also in der Nacht vor seiner Hinrichtung, schlief Petrus zwischen 2 Soldaten und war mit Ketten an sie gefesselt. Petrus schlief. Hast du das gehört? Die Geschichte, die geht ja spektakulär weiter. Ein Engel befreite ihn dann ja aus dem Gefängnis und er entkommt seiner Todesstrafe. Aber darum geht es mir hier jetzt bei dieser Geschichte gar nicht. Krass ist doch, dass Petrus hier in der Nacht vor seiner Hinrichtung zwischen 2 Soldaten festgekettet war und er schlief. Warum war dieser Mann mitten in seinem größten Lebenssturm so tiefenentspannt? Die Antwort, die ist wirklich so einfach, dass jedes Kind sie versteht. Petrus wusste, es kommt gut. Gott hat mein Leben in seiner Hand. Wenn ich morgen sterbe, dann wartet das Paradies auf mich. Und was könnte mir Besseres geschehen, als morgen in den Himmel zu kommen? Und wenn Gott mich weiterhin auf dieser Erde einsetzen möchte, naja, dann wird er mich schon aus diesem Lebenssturm herausholen. Petrus kannte bestimmt diesen bekannten Psalm 23. Er kannte den in- und auswendig und ich sehe es vor meinen inneren Augen, wie Petrus zwischen diesen Soldaten liegt und wie er diesen Psalm rezitiert, wo ja geschrieben steht, der Herr ist mein Hirte, nichts wird mir fehlen. Er weidet mich auf saftigen Wiesen und er führt mich zu frischen Quellen. Er leitet mich auf sicheren Wegen und auch wenn es durch dunkle Täler geht, habe ich nichts zu befürchten, denn du, Gott, bist bei mir. Ich habe nichts zu befürchten, denn Gott ist bei mir.
Und so konnte er in dieser Nacht ruhig schlafen. Wenn Gott mit dir ist, dann kannst du ruhig schlafen. Wenn du ein Kind Gottes bist, wenn du an Jesus Christus glaubst, dann hast du nichts zu befürchten. Dann können deine Lebensstürme noch so heftig sein und die können noch so lange sein. Du weißt, mein Leben ist in Gottes Hand. Ich kann nicht tiefer fallen als in die Hände meines liebenden Gottes. Und genau das erlebte auch mein Freund, der in der Corona-Zeit durch diesen heftigen Sturm hindurchgehen musste. Es war eine lange Zeit und ja, oftmals klopfte die Verzweiflung an seine Türe. Und in der Verzweiflung hat er sich dann schon oft gefragt, wird das jemals enden? Und er sagte mir immer wieder, Gabriel, wenn ich Jesus Christus nicht an meiner Seite wüsste, dann würde ich es hier nicht mehr aushalten. Aber er wusste Jesus an seiner Seite und er wurde getragen und irgendwann verzogen sich diese Wolken und er durfte das Licht am Ende des Tunnels erkennen. Und wenn du auch gerade jetzt durch so ein dunkles Tal gehst, dann vertrau dich voll und ganz Jesus Christus an. Wenn du schon zu Jesus gehörst, dann mach dir das einfach neu bewusst, dass er da ist. Stütze dich auf ihn. Glaube seinem Versprechen mehr als den Zweifeln in deinem Kopf. Und wenn du bisher noch ohne Jesus unterwegs warst, dann kehre heute von diesem Weg um. Komm zu Jesus. Bitte ihn, all deine Schuld zu vergeben. Lege dein altes Leben bei ihm ab und fang an, als Kind Gottes zu leben. Auf meiner Webseite gabrielhessler.com/Jesus zeige ich dir, wie du noch heute Teil von Gottes Familie werden kannst. Ich freue mich sehr, wenn du dich mit mir verbindest. Bestell meinen Newsletter und folge mir auf den sozialen Medien. Das war's für heute von Antworten aus der Bibel. Ich wünsche dir viel Kraft und viel Standhaftigkeit. Egal, ob es stürmt oder ob die Sonne scheint. Gott ist für dich. Wer könnte gegen dich sein? Sei gesegnet. Bis zum nächsten Mal. Ciao.

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1: Dann ging alles ganz schnell. Es gab einen großen Knall. Mein Nachbarhaus ist explodiert. In meiner Wohnung sind die Vorhänge runtergefallen. Die Front von der Bar ist in 1000 Teile geschossen. Und und ich habe vor meinen Fenstern nur noch Flammen gesehen.
2: Ich habe mich vorher die ganze Zeit nur so mit diesem Gedanken irgendwie auseinandergesetzt. Was ist jetzt die nächsten Jahre, wenn er in so einem Pflegefall ist? Ja, über so ein junger Mensch, ne, vielleicht über Jahrzehnte pflegebedürftig.
3: Ich glaube, ich hatte allgemein, weil ich es einfach Anti-Religion, weil von das, was ich für Erfahrung gehabt habe, war es halt einfach richtig schlimm. Es war richtig schlimm. Es hat sich wie dieses Gefängnis gefühlt eben.
4: Hier ist ERF Yes. Willkommen in unserem Talkwerk. Schön, dass ihr mit dabei seid. Und ich freue mich über euch, liebe Gäste, heute hier am Talkwerktisch. Ganz außen, da sitzt Pravina Cartelli. Interessanter Nachname mit verschiedenen Kulturen und Herkünften da drin. In Singapur ist sie geboren und mit dem Hinduismus aufgewachsen. Hat schon früh aber angefangen, das Thema Religion und ihre Religion zu hinterfragen. Aber dann sitzt sie eines Tages in einem Gottesdienst, singt Amazing Grace und es passiert etwas Erstaunliches. Mhm. Was das war, davon wirst du uns erzählen. Danke, dass du heute da bist.
3: Dankeschön.
4: Daneben Matthias Peters. Matthias ist dreifacher Vater und er hat so ziemlich den schlimmsten Grund erlebt, weswegen man einen Urlaub abbrechen muss. Mhm. Nämlich einen Anruf mit der Nachricht, dass sein 20-jähriger Sohn Linus zusammengebrochen ist. Und zu dem Zeitpunkt wusste er noch nicht, dass er Linus nicht mehr lebend sehen wird. Danke, dass du uns mit hineinnimmst, auch in deine Geschichte. Und schließlich Marien Krumreich-Mutamba. Doppelnamen sind manchmal eine Herausforderung, aber schön. Selbstständige Unternehmerin, hat über mehrere Jahre mit Panikattacken